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1: Ich bin Silas Quiring. Die 1.000 Euro Entlastungsprämie ist durch die Länder vorerst gestoppt worden. Die Bundesregierung will aber weiter nach Wegen suchen, um sie doch noch zu ermöglichen. Auch CDU- und SPD-Länderchefs hatten sich gegen die Pläne von Schwarz-Rot gestellt, denn Länder und Kommunen würden auf den Kosten sitzen bleiben. Der rheinland-pfälzische SPD-Ministerpräsident Alexander Schweizer sagte im ZDF,
2: der Bund hat sich selbst eine Kompensation organisiert durch das Vorziehen der Erhöhung der Tabaksteuer. Bei den Ländern wäre nichts angekommen, bei den Kommunen auch nicht. Wir reden auch als Ministerpräsidenten schon seit Monaten auf die Bundesregierung ein und sagen, ihr müsst mehr auf die Länder und Kommunen zugehen. Und dass sowas kommt und dann auch eine solche Konsequenz hat, das kann so überraschend nicht sein.
1: Der Pflegeversicherung droht ein Milliardenloch. Gesundheitsministerin Wagen rechnet für nächstes Jahr mit einem Minus von 7,5 Milliarden Euro, 2028 sogar mit doppelt so viel. Die CDU-Politikerin sagte der Rheinischen Post, dass schon jetzt die Zahlungsfähigkeit der Pflegekassen gefährdet sei. Wegen der Kerosinkrise könnten im Sommer bis zu 20 Millionen Passagiere in Deutschland von Flugstreichungen betroffen sein. Das sagte der Chef des Flughafenverbands ADV, Ralf Beisel, der Welt am Sonntag. Mehr von Philipp Nützig.
3: Vor allem bei Billig-Airlines und kleineren Urlaubszielen dürfte es Streichungen geben. Im schlimmsten Fall drohe an manchen Flughäfen ein 10%iger Einbruch bei den Passagierzahlen. Einige würden gar nicht mehr angeflogen, andere seltener und zu höheren Preisen. Der Grund? Kerosin ist seit über 2 Monaten doppelt so teuer wie vor dem Iran-Krieg. Die ADV fordert deshalb, die Luftverkehrssteuer vorübergehend auszusetzen.
1: Nach einem Überfall in Sinzig in Rheinland-Pfalz läuft die Fahndung. Die Täter haben gestern Morgen vor einer Bank einen Geldboten überfallen und Bargeld erbeutet. 2 Menschen sperrten sie in den Tresorraum der Bank. Spezialkräfte befreiten sie unverletzt. Von den Tätern fehlt jede Spur. Borussia Dortmund ist deutscher Vizemeister. Der BVB hat Eintracht Frankfurt im letzten Heimspiel der Saison mit 3:2 geschlagen. Gleichzeitig feierten die langjährigen Nationalspieler Julian Brandt und Niklas Süle ihren Abschied von den Dortmunder Fans. 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
1: Ich bin Silas Quiring. Schönen guten Morgen. Russland und die Ukraine wollen ab heute 3 Tage lang die Waffen ruhen lassen und je 1000 Gefangene austauschen. Vermittelt hat das US-Präsident Trump. Der Kreml und der ukrainische Präsident Zelensky bestätigten das. Zuvor hatte es noch gegenseitige Angriffsdrohungen rund um die für heute geplante Militärparade in Moskau gegeben. Kiew hatte mögliche Angriffe auf die russische Hauptstadt angedeutet, der Kreml wiederum mit Vergeltung gedroht. Mit der Parade erinnert Russland an den Sieg über Nazi-Deutschland im Zweiten Weltkrieg. Der Bund der Steuerzahler fordert, die geplante Entlastungsprämie endgültig zu den Akten zu legen. Gestern hatte der Bundesrat die Pläne zumindest vorerst gestoppt, Philipp Rösler berichtet.
2: Statt nach faulen Kompromissen zu suchen, müsse die Bundesregierung die Reißleine ziehen. Die meisten Betriebe könnten sich die Prämie ohnehin nicht leisten, so der Chef des Steuerzahlerbunds, Rainer Holznagel, im RND. Geplant war, dass Firmen ihren Beschäftigten 1.000 Euro steuerfrei zahlen können. Die Länder hatten das wegen befürchteter Einnahmeausfälle im Bundesrat gestoppt. Die Bundesregierung betont, sie wolle nach Möglichkeiten suchen, damit die Prämie doch noch kommt.
1: Frauen sollen besser vor häuslicher Gewalt geschützt werden. Täter sollen in Zukunft dazu verurteilt werden können, eine Fußfessel zu tragen. Der Bundestag hat für einen entsprechenden Gesetzentwurf gestimmt. Ein GPS-Sender am Knöchel des Schlägers löst dann einen Alarm, beispielsweise auf dem Smartphone des Opfers, aus, wenn er sich nähert. Außerdem sollen Familiengerichte Täter dazu verpflichten können, an Antigewaltkursen teilzunehmen. Die USA machen geheime UFO-Akten öffentlich. Das Verteidigungsministerium hat über 160 Fotos und Dokumente auf seiner Webseite veröffentlicht. Zu sehen sind unter anderem seltsame Schatten und Kugeln am Himmel. Die Akten reichen zurück bis in die 1940er Jahre. Der BVB ist Bundesliga-Vizemeister. Nach einem 3:2 Heimsieg gegen Frankfurt ist den Dortmundern der 2. Tabellenplatz nicht mehr zu nehmen. Die Eintracht hat dagegen nur noch Minimalchancen darauf, in der kommenden Saison international zu spielen. 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
1: Ich bin Silas Quiring. Schönen guten Morgen. Um Mitternacht ist eine dreitägige Feuerpause zwischen Russland und der Ukraine in Kraft getreten. Das haben beide Seiten nach der Verkündung durch US-Präsident Trump bestätigt. Außerdem ist der Austausch von je 1000 Gefangenen geplant. Zuletzt hatte es noch gegenseitige Drohungen gegeben. Befürchtet wurden etwa Angriffe auf eine große Militärparade in Moskau heute. Der Kreml hatte deshalb bereits die Sicherheitsmaßnahmen hochgefahren und im Falle eines Angriffs mit Vergeltungsschlägen gedroht. Die 1000 Euro Entlastungsprämie ist durch die Länder vorerst gestoppt worden. Die Bundesregierung will aber weiter nach Wegen suchen, um sie doch noch zu ermöglichen. Auch CDU- und SPD-Länderchefs hatten sich gegen die Pläne von Schwarz-Rot gestellt, denn Länder und Kommunen würden auf den Kosten sitzen bleiben. Der rheinland-pfälzische SPD-Ministerpräsident Alexander Schweizer sagte im ZDF:
2: Der Bund hat sich selbst eine Kompensation organisiert durch das Vorziehen der Erhöhung der Tabaksteuer. Bei den Ländern wäre nichts angekommen, bei den Kommunen auch nicht. Wir reden auch als Ministerpräsidenten schon seit Monaten auf die Bundesregierung ein und sagen, ihr müsst mehr auf die Länder und Kommunen zugehen. Und dass sowas kommt und dann auch eine solche Konsequenz hat, das kann so überraschend nicht sein.
1: Im Sommer könnten in Deutschland bis zu 20 Millionen Passagiere von Flugstreichungen betroffen sein. Schuld sind die hohen Kerosinpreise, so der Chef des Flughafenverbands ADV, Ralf Beisel, in der Welt am Sonntag. Vor allem bei Billig-Airlines und kleineren Urlaubszielen dürfte gestrichen werden. Kerosin kostet aktuell doppelt so viel wie vor dem Iran-Krieg. Der ADV fordert als Entlastungsmaßnahme, die Luftverkehrssteuer vorerst auszusetzen. Frauen sollen besser vor häuslicher Gewalt geschützt werden. Täter sollen in Zukunft dazu verurteilt werden können, eine Fußfessel zu tragen. Der Bundestag hat für den entsprechenden Gesetzentwurf gestimmt. Außerdem sollen Familiengerichte Täter dazu verpflichten können, an Anti-Gewalt-Kursen teilzunehmen. Borussia Dortmund ist deutscher Vizemeister. Der BVB hat Eintracht Frankfurt im letzten Heimspiel der Saison mit 3:2 geschlagen. Gleichzeitig feierten die langjährigen Nationalspieler Julian Brandt und Niklas Süle ihren Abschied von den Dortmunder Fans. 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
1: Wolkig geht's heute Morgen bei uns im Nordwesten los und über den Tag gibt's Sonne und Wolken im Wechsel. In der zweiten Tageshälfte kann dann auch mal ein kurzer Schauer runterkommen. Die Tagestoptemperatur liegt bei 23 Grad. Der Nordseewelle 3-Tage-Trend. Morgen mal mehr, mal weniger Wolken und vereinzelt ein Schauer. Dazu maximal 18 bis 22 Grad. Am Montag und Dienstag wird's deutlich kühler und öfter nass.
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2: Ich bin Anna Löwer. Schönen guten Morgen. In der Nacht ist eine 3-tägige Feuerpause zwischen Russland und der Ukraine in Kraft getreten. Das haben beide Seiten bestätigt. Verkündet wurde die Waffenruhe zuerst von US-Präsident Trump. Silas Quiring berichtet.
3: Zuletzt hatte es noch gegenseitige Drohungen gegeben. Befürchtet wurden etwa auch Angriffe auf eine große Militärparade in Moskau heute. Der Kreml hatte deshalb bereits die Sicherheitsmaßnahmen hochgefahren und im Falle eines Angriffs mit Vergeltungsschlägen gedroht. Mit der Parade erinnert Russland an den Sieg über Nazi-Deutschland im Zweiten Weltkrieg. Jetzt sollen die Waffen bis einschließlich Montag also erstmal ruhen. Außerdem ist der Austausch von je 1000 Gefangenen geplant.
2: Bis zu 20 Millionen Passagiere könnten in diesem Sommer von Flugstreichungen betroffen sein. Schuld sind die hohen Kerosinpreise, so der Chef des Flughafenverbands ATV Beisel in der Welt am Sonntag. Vor allem bei Billig-Airlines und kleineren Urlaubszielen dürfte gestrichen werden. Der Bund der Steuerzahler will die Entlastungsprämie endgültig stoppen. Die Bundesregierung müsse die Reißleine ziehen, sagte Steuerzahlerbundchef Holznagel dem RND. Firmen sollten ihren Leuten eigentlich 1.000 Euro steuerfrei zahlen können. Weil die Länder Einnahmeverluste befürchten, haben sie die Pläne im Bundesrat erstmal gestoppt. Heftige Kritik am Kanzler und der schwarz-roten Koalition kommt von der Opposition. Grünen-Fraktionschefin Katharina Dröge.
4: Friedrich Merz ist mit seiner Krisenpolitik krachend gescheitert. Die Ministerpräsidenten haben im Bundesrat die Notbremse gezogen. Und wenn die eigenen CDU-Ministerpräsidenten die Krisenpolitik des Kanzlers stoppen, dann ist das ein Fiasko für Friedrich Merz persönlich. Es ist ein Fiasko für die gesamte Bundesregierung.
2: Borussia Dortmund ist deutscher Vizemeister. Der BVB hat Eintracht Frankfurt im letzten Heimspiel der Saison mit 3:2 geschlagen. Gleichzeitig feierten die langjährigen Nationalspieler Julian Brandt und Niklas Süle ihren Abschied von den Dortmunder Fans. 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
1: Besser ankommen mit dem besten Verkehrsservice. Auf der A28 Bremen Richtung Oldenburg, bitte aufpassen, zwischen Oldenburg-Ewasten und Oldenburg-Harentor liegen Gegenstände auf der Autobahn. Auf der A29 Jade-Linie Oldenburg-Wilhelmshaven sind zwischen Rastede und Hahnlehmten Rehe auf der Straße. Habt ihr noch weitere Staus, Blitzer oder Störungen gesehen, dann könnt ihr sie gerne melden. Telefonisch oder per WhatsApp an die Nordseewelle Hotline 04931 97 3000.
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5: Guten Morgen, ich hoffe, ihr habt einen schönen Samstag heute. Jetzt mit Ava Max, Don't Click Play.

0: 10 nach 6, guten Morgen, ich bin Lisa, freue mich, dass ihr die Nordsee Welle Morning Show eingeschaltet habt. Das Weltnaturerbe Wattenmeer feiert Geburtstag und wir alle können mitfeiern, denn es gibt ein großes Deichfrühstück entlang der Nordseeküste. Viele Orte sind dabei, auch Norddeich in Kalüchow vom Tourismusservice.
1: Das ist ein Zusammenschluss aus den Niederlanden, aus Deutschland und Dänemark. Das zieht sich die komplette Nordseeküste hoch und es gibt ganz verschiedene Orte, die dann da eben dran teilnehmen. Das setzt sich so zusammen, dass wir uns morgens treffen zum Frühstück, es sind regionale Partner eingebunden und danach geht es dann noch auf eine Exkursion mit dem Watt Ranger ins Watt.
0: Aber erstmal wird an einer langen Tafel auf dem Deich gefrühstückt. Aber wir müssen uns vorher anmelden.
1: Die Anmeldung läuft über die TANO, also die Tourismusagentur Nordsee. Da kann man sich dann ein Ticket buchen. Wenn weg, dann weg. Also wir haben 50 Plätze. Also wenn ihr dabei sein wollt, dann gerne schauen nach den Tickets und direkt buchen. Schiebt es nicht auf die lange Bank. Und wir freuen uns natürlich über jeden, der uns da unterstützt und den Geburtstag mit uns feiert.
0: Also worauf warten wir noch? Frühstücken an einer reich gedeckten Tafel direkt am Deich. Kostet 24,50 pro Person und wir merken uns schon mal den 27. Juni vor.

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2: Besser ankommen mit dem besten Verkehrsservice. Auf der A31 Leer Emden Vorsicht. In beiden Richtungen sind zwischen Vehnhusen und Neermoor-Rehe auf der Fahrbahn. Habt ihr noch weitere Staus, Blitzer oder Störungen gesehen, dann könnt ihr sie gerne melden. Telefonisch oder per WhatsApp an die Nordseewelle Hotline. 04931 97 3000.
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4: Happy Samstag wünsche ich euch. Wir starten gut gelaunt rein jetzt mit Miles Smith. Stay if you wanna dance.

für alle Pendler und Paare mit Fernbeziehung zum Beispiel. Für den Fernverkehr der Deutschen Bahn können wir jetzt auch Last-Minute-Tickets kaufen. Das machen wir ja alle mal ganz gerne, eine Reise Last-Minute buchen, um ein bisschen Geld zu sparen. Aber Last-Minute-Rabatte gibt es jetzt nicht mehr nur zum Beispiel auf Flugreisen, sondern auch auf Zugfahrten. Die Bahn bietet Last-Minute-Fahrscheine ab jetzt immer samstags und sonntags an, für Fahrten in der jeweils folgenden Woche. Wenn wir nicht unbedingt zur Hauptreisezeit fahren möchten, ist die Wahrscheinlichkeit, so ein richtiges Schnäppchen zu machen, richtig hoch. Denn die günstigsten Tickets für einen Last-Minute-Platz in einem freien Zug kosten gerade mal 6,99 € und Bahncard-Ermäßigungen werden auch berücksichtigt. Die Last-Minute-Tickets werden jetzt erstmal für ein halbes Jahr angeboten, um zu schauen, wie gut das Angebot genutzt wird. Die Bahn möchte so neue Kundengruppen ansprechen, die zunächst vielleicht gar nicht so an die Bahn denken, aber dann doch in ihrer Reiseplanung flexibler sind.

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2: Mit Sonne und Wolken geht's heute Morgen bei uns im Nordwesten in den Tag und im Lauf des Tages kann dann vereinzelt mal ein kurzer Schauer runterkommen. Insgesamt aber oft freundlich, Tagestopptemperatur 23 Grad. Der Nordseewelle 3-Tage-Trend. Morgen am Sonntag weiter Sonne und Wolken, ab und zu ein Schauer, dazu 18 bis 22 Grad. Am Montag und Dienstag wird's deutlich kühler, öfter grau und immer mal wieder nass.
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3: Ich bin Anna Löwer. Schönen guten Morgen. Russland und die Ukraine wollen ab heute 3 Tage lang die Waffen ruhen lassen und je 1000 Gefangene austauschen. Vermittelt hat das US-Präsident Trump. Der Kreml und der ukrainische Präsident Zelensky bestätigten das. Zuvor hatte es noch gegenseitige Angriffsdrohungen rund um die für heute geplante Militärparade in Moskau gegeben. Kiew hatte mögliche Angriffe auf die russische Hauptstadt angedeutet, der Kreml wiederum mit Vergeltung gedroht. Mit der Parade erinnert Russland an den Sieg über Nazi-Deutschland im Zweiten Weltkrieg. Wegen der hohen Kerosinpreise drohen in Deutschland in diesem Sommer massenhaft Flugausfälle. Das sagte der Chef des Flughafenverbands ADV Beisel der Welt am Sonntag. Bis zu 20 Millionen Passagiere könnten betroffen sein, weil vor allem Billig-Airlines wohl Verbindungen streichen werden. Die 1.000 € Entlastungsprämie ist durch die Länder vorerst gestoppt worden. Die Bundesregierung will aber weiter nach Wegen suchen, um sie doch noch zu ermöglichen. Auch CDU und SPD-Länderchefs hatten sich gegen die Pläne von Schwarz-Rot gestellt, denn Länder und Kommunen würden auf den Kosten sitzen bleiben. Der rheinland-pfälzische SPD-Ministerpräsident Alexander Schweizer sagt im ZDF.
4: Der Bund hat sich selbst eine Kompensation organisiert durch das Vorziehen der Erhöhung der Tabaksteuer. Bei den Ländern wäre nichts angekommen, bei den Kommunen auch nicht. Wir reden auch als Ministerpräsidenten schon seit Monaten auf die Bundesregierung ein und sagen, ihr müsst mehr auf die Länder und Kommunen zugehen. Und dass sowas kommt und dann auch eine solche Konsequenz hat, das kann so überraschend nicht sein.
3: Schauspieler Christian Ulmen ist im Rechtsstreit mit dem Spiegel vorerst größtenteils gescheitert. Das Landgericht Hamburg sagt im Kern, der Artikel über die Vorwürfe seiner Ex-Frau Colleen Fernandes gegen ihn war im Wesentlichen okay. Es ging unter anderem um Fake-Profile im Netz und gefälschte Pornobilder. Der BVB ist Bundesliga-Vizemeister. Nach einem 3:2 Heimsieg gegen Frankfurt ist den Dortmundern der 2. Tabellenplatz nicht mehr zu nehmen. Die Eintracht hat dagegen nur noch Minimalchancen darauf, in der kommenden Saison international zu spielen. 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
2: Besser ankommen mit dem besten Verkehrsservice. Es gibt gerade keine Staus, ihr kommt entspannt durch. Habt ihr noch weitere Staus, Blitzer oder Störungen gesehen, dann könnt ihr sie gerne melden. Telefonisch oder per WhatsApp an die Nordseewelle Hotline 04931 97 3000.
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5: Und jetzt auch mit Taylor Swift, Opalite.

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2: Besser ankommen mit dem besten Verkehrsservice. Es gibt gerade keine Staus, ihr kommt entspannt durch. Habt ihr noch weitere Staus, Blitzer oder Störungen gesehen, dann könnt ihr sie gerne melden. Telefonisch oder per WhatsApp an die Nordseewelle Hotline 04931 97 3000.
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3: Ah, und diesen Song liebe ich ja, ne? Das ist Ed Sheeran für euch mit Sapphire. Guten Morgen und schönen Samstag.

Alter Schwede, Urlaub machen ist sowieso schon so teuer und jetzt müssen viele von uns noch befürchten, dass sie auf ihren gebuchten Sommerurlaub nochmal was nachzahlen müssen wegen der Kerosinpreise. Das darf doch wohl nicht wahr sein, oder? Ihr hört die Nordseewelle Morning Show mit Lisa. Moin. Und ich verrate euch direkt mal die gute Nachricht vorab. Die großen Reiseveranstalter wollen ihre Kunden für gebuchte Reisen nicht nachträglich zur Kasse bitten, trotz der steigenden Kerosinpreise. Das sind zum Beispiel TUI, Altus und der Tour. Das ist für viele schon mal echt beruhigend, aber es gibt halt leider auch Ausnahmen. Veranstalter können den Reisepreis tatsächlich nachträglich erhöhen, wenn es im Vertrag steht und gestiegene Kosten wie Kerosin es nachweislich erfordern. Über einen Aufschlag müssen wir aber spätestens 20 Tage vor der Reise benachrichtigt werden. Viele sorgen sich ja auch davor, dass ihr Flug wegen Kerosinmangel gestrichen wird, aber auch die Info würde frühzeitig bei uns ankommen. Wenn ihr euren Sommerurlaub jetzt noch buchen möchtet, dann solltet ihr aufmerksam Preise vergleichen, denn die Kosten für Kerosin steigen und ja, dadurch können halt auch die Reisen jetzt teurer werden.

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1: Mit Sonne und Wolken geht's heute Morgen bei uns im Nordwesten in den Tag. Und im Lauf des Tages kann dann vereinzelt mal ein kurzer Schauer runterkommen. Insgesamt aber oft freundlich. Tagestopptemperatur 23 Grad. Der Nordseewelle 3-Tage-Trend. Morgen am Sonntag weiter Sonne und Wolken, ab und zu ein Schauer. Dazu 18 bis 22 Grad. Am Montag und Dienstag wird's deutlich kühler, öfter grau und immer mal wieder nass.
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2: Ich bin Anna Löwer. Schönen guten Morgen. Bei der gesetzlichen Pflegeversicherung ist eine Reform geplant und Gesundheitsministerin Wagen hat nun weitere Details genannt. Sie kündigte in der Rheinischen Post Einschnitte an. Mehr von Lukas Auer.
3: Seit Jahren überstiegen die Ausgaben die Einnahmen. Die Folge sind Milliardendefizite. Nächstes Jahr werden laut Wagen 7,5 Milliarden Euro fehlen, im Jahr drauf sogar 15 Milliarden. Deshalb will die Gesundheitsministerin reagieren und unter anderem Gutverdiener stärker belasten. Die Beitragsbemessungsgrenze für die Pflegeversicherung soll steigen. Wagen schloss aus, Pflegegrade zu streichen. Die Vorgaben sollen aber strenger werden.
2: Russland und die Ukraine wollen ab heute 3 Tage lang die Waffen ruhen lassen und je 1000 Gefangene austauschen. Vermittelt hat das US-Präsident Trump. Der Kreml und Kiew bestätigten das. Zuvor hatte es noch gegenseitige Angriffsdrohungen rund um die für heute geplante Militärparade in Moskau gegeben. Der Bund der Steuerzahler fordert, die geplante Entlastungsprämie endgültig zu den Akten zu legen. Gestern hatte der Bundesrat die Pläne zumindest vorerst gestoppt. Philipp Rösler berichtet.
4: Statt nach faulen Kompromissen zu suchen, müsse die Bundesregierung die Reißleine ziehen. Die meisten Betriebe könnten sich die Prämie ohnehin nicht leisten, so der Chef des Steuerzahlerbunds, Rainer Holznagel, im RND. Geplant war, dass Firmen ihren Beschäftigten 1.000 Euro steuerfrei zahlen können. Die Länder hatten das wegen befürchteter Einnahmeausfälle im Bundesrat gestoppt. Die Bundesregierung betont, sie wolle nach Möglichkeiten suchen, damit die Prämie doch noch kommt.
2: Nach einem Überfall in Sinzig in Rheinland-Pfalz läuft die Fahndung. Die Täter haben gestern Morgen vor einer Bank einen Geldboten überfallen und Bargeld erbeutet. 2 Menschen sperrten sie in den Tresorraum der Bank, Spezialkräfte befreiten sie unverletzt. Von den Tätern fehlt jede Spur. Die USA machen geheime UFO-Akten öffentlich. Das Verteidigungsministerium hat über 160 Fotos und Dokumente auf seiner Webseite veröffentlicht. Zu sehen sind unter anderem seltsame Schatten und Kugeln am Himmel. Die Akten reichen zurück bis in die 1940er Jahre. Borussia Dortmund ist deutscher Vizemeister. Der BVB hat Eintracht Frankfurt im letzten Heimspiel der Saison mit 3:2 geschlagen. 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
1: Besser ankommen mit dem besten Verkehrsservice. Es gibt gerade keine Staus, ihr kommt entspannt durch. Habt ihr noch weitere Staus, Blitzer oder Störungen gesehen, dann könnt ihr sie gerne melden. 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
5: Wunderschönen guten Morgen, kommt gut in diesen Samstag hier mit Nordseewelle und wir stürzen uns rein in diesen Tag. Kleiner Hinweis, morgen ist Muttertag, also wenn ihr noch was besorgen wollt, dann bitte heute. Ansonsten einfach Musik genießen, Tate McRae mit Greedy nach Taylor Swift Fortnite.

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0: Der neue Samstag hier mit Susanka. Es ist der Tag vor Muttertag, also denkt bitte dran, dass ihr noch was besorgt, falls ihr wollt. Und wir schenken uns Müttern heute Respekt, indem wir hier mit Vätern sprechen. Denn die können am besten beurteilen, wie anstrengend dieser Job manchmal sein kann. Jetzt im Gespräch bin ich mit einem ehemaligen Kollegen von mir vom Radio, Nick, der heute den Podcast Bromance Daddies hat, zusammen mit seinem Kumpel Leon. Nick, guten Tag.
1: Hi, Susanka.
0: Hey, im Podcast geht's um die Erfahrungen, die man so als Vater heutzutage macht. Du hast eine Tochter von fast 1 und einen Sohn von 4. Was sind denn so die größten Einsichten für dich als junger Papa?
1: Boah, die größten Einsichten, also dass die Frauen doch eigentlich ganz schön viel Respekt verdient haben. Die Frauen haben halt doch richtig viel im Kopf. So, wann ist die nächste U-Untersuchung, die Geschenke für Kita-Freunde, die ganzen Einkäufe. Also Dankeschön. Wir sagen ja immer so, wir müssen ja auch einkaufen, wir müssen auch arbeiten und wir bringen ja auch die Kinder ins Bett. Aber was die Frauen so auf dem Zettel haben, das ist doch auf jeden Fall noch einiges mehr. Und der Respekt gegenüber unseren Frauen und auch den Müttern generell, der ist schon gewachsen auch durch den Podcast.
0: Danke schon mal für das Kompliment. Und anhand einer sehr lustigen Geschichte kannst du auch gleich mal erzählen, warum die Kinderbetreuung für dich als Vater auch schon mal eine kleine Herausforderung war. Machen wir in knapp 20 Minuten.

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2: Besser ankommen mit dem besten Verkehrsservice. Nichts los auf den Straßen, aktuell freie Fahrt. Habt ihr noch weitere Staus, Blitzer oder Störungen gesehen? Dann könnt ihr sie gerne melden. Telefonisch oder per WhatsApp an die Nordseewelle Hotline. 04931 97 3000.
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3: Wunderschönen guten Morgen zusammen. Wir machen weiter mit den schönsten Hits. Ellie Goulding, Burn, richtig tolle Nummer aus dem Jahr 2013. Hört ihr nach Alle Farben und Baby, Goodbye.

0: Nordseewelle hier, euch einen schönen Samstagmorgen zusammen. Und morgen ist ja Muttertag. Ich rede heute mit Vätern, die die Mutterrolle übernehmen. Vielleicht ja morgen, aber auch immer wieder mal sonst zwischendurch. Nick ist ein alter Kollege von mir, hat einen Podcast Bromance Daddies. Da geht's genau darum, an welchen Situationen Väter manchmal scheitern mit ihren Kindern. Und Nick, du hast eine Geschichte. Was ist dir letztens passiert? Du hast ja kleine Kinder.
1: Also, ich war zum ersten Mal im Schwimmkurs mit meinem Sohn, 3 Jahre alt. Und am Anfang standen wir so im Kreis, kleiner Kreis. Jeder hatte sein Kind so vor sich. Und die Trainerin hat dann gesagt, so, und jetzt fliegen die Kinder mal in die Mitte. Und ich dachte so, okay, krass, aber anscheinend werden die halt auch ein bisschen härter ans Wasser gewöhnt. Aber wenn es so ist, dann soll es so sein. Also habe ich so die Muskeln angespannt, habe ihn unter den Arm gepackt und 1, 2, 3 habe ich ihn einfach in die Mitte geworfen, in hohem Bogen, aber natürlich als einziger Daddy. Und die anderen Eltern und die Trainerin so, hat er nicht gemacht.
0: Krass.
1: Und ich habe mich richtig schlecht gefühlt, aber ja, man lernt dazu.
0: Nick, das ist schon mal eine sehr schöne Geschichte. In welchen Situationen du aber dennoch der Meinung bist, dass ihr Väter besser seid als wir Mütter? Wir reden später nochmal weiter.

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1: Sonne und Wolken wechseln sich ab bei uns im Nordwesten und bis zum Nachmittag kann zwischendurch auch mal ein kurzer Schauer runterkommen. Sonst bleibt's oft trocken bei einer Tagestopptemperatur von 23 Grad. Der Nordseewelle 3-Tage-Trend. Morgen geht's mit mehr Wolken weiter, ab und zu ist ein Schauer drin bei 18 bis 22 Grad. Montag und Dienstag wird's deutlich grauer und immer mal wieder nass.
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2: Ich bin Anna Löwer. Schönen guten Morgen. Wegen Milliardendefiziten ist bei der gesetzlichen Pflegeversicherung eine Reform geplant. Gesundheitsministerin Wagen hat nun weitere Details genannt. Sie kündigte in der Rheinischen Post Einschnitte an. Wagen will unter anderem Gutverdiener stärker belasten. Die Beitragsbemessungsgrenze für die Pflegeversicherung soll steigen. Die Gesundheitsministerin schloss aus, Pflegegrade zu streichen. Die Vorgaben sollen aber strenger werden. Nach Angriffsdrohungen von Russland und der Ukraine rund um die Militärparade heute in Moskau gibt es eine Kehrtwende. Bis einschließlich Montag gilt laut US-Präsident Trump jetzt eine Waffenruhe. Das bestätigten auch Kiew und der Kreml. Außerdem ist ein neuer Gefangenenaustausch geplant. Der Bund der Steuerzahler will die Entlastungsprämie endgültig stoppen. Die Bundesregierung müsse die Reißleine ziehen, sagte Steuerzahlerbundchef Holznagel dem RND. Firmen sollten ihren Leuten eigentlich 1.000 Euro steuerfrei zahlen können. Weil die Länder Einnahmeverluste befürchten, haben sie die Pläne im Bundesrat erstmal gestoppt. Heftige Kritik am Kanzler und der schwarz-roten Koalition kommt von der Opposition. Grünen-Fraktionschefin Katharina Dröge.
3: Friedrich Merz ist mit seiner Krisenpolitik krachend gescheitert. Die Ministerpräsidenten haben im Bundesrat die Notbremse gezogen. Und wenn die eigenen CDU-Ministerpräsidenten die Krisenpolitik des Kanzlers stoppen, dann ist das ein Fiasko für Friedrich Merz persönlich. Es ist ein Fiasko für die gesamte Bundesregierung.
2: Die Polizei sucht nach dem Überfall in Sinzig bei Koblenz nach dem oder den Tätern. Sie hatten gestern Morgen einen Geldtransporterfahrer vor einer Bank abgepasst und einen Behälter mit Bargeld erbeutet. Danach sperrten sie zwei Menschen in den Tresorraum. Spezialkräfte konnten die beiden unverletzt befreien. Grüne und CDU in Baden-Württemberg stimmen heute über ihren Koalitionsvertrag ab. Die Grünen kommen dafür in Stuttgart zusammen, die CDU in Korntal-Münchingen. Am Mittwoch soll dann der grüne Cem Özdemir zum neuen Ministerpräsidenten und damit Nachfolger von Winfried Kretschmann gewählt werden. 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
1: Besser ankommen mit dem besten Verkehrsservice. Auf der A31 Leer Emden bitte aufpassen, in beiden Richtungen laufen zwischen Feenhusen und Neamorehe auf der Straße. Habt ihr noch weitere Staus, Blitzer oder Störungen gesehen, dann könnt ihr sie gerne melden. Telefonisch oder per WhatsApp an die Nordseewelle Hotline 04931 97 3000.
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4: Einen wunderschönen Samstagmorgen zusammen. Und vielleicht für euren ersten Gang zur Kaffeemaschine oder Fahrt zum Bäcker gibt's jetzt Alice Merton mit No Roots und Michael Patrick Kelly. Ganz neu, hier ist Traces. 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

Das ist der Samstag vor Muttertag. Ihr hört Nordseewelle. Moin. 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

0: ist Nordseewelle. Ich bin Susanka. Ich wünsche euch einen schönen Samstag. Morgen ist Muttertag und ich rede heute nur mit Vätern, die teilweise auch behaupten, sie können genauso auf die Kinder aufpassen wie die Mütter. Jetzt ist das Tobi. Tobi, du hast 2 Jungs von 12 und 15 Jahren. Ist das richtig?
1: Ja, genau. Das ist richtig.
0: Du hörst dich so jung an.
1: Ja, ich bin auch mehr oder weniger jung, beziehungsweise ich sehe auch jung aus.
0: Ernsthaft jetzt? Kriegst du das Feedback so, ja?
1: Also es gibt keinen, der mich richtig schätzt. Wirklich keinen.
0: Also von der Stimme her würde ich jetzt sagen, du bist so Mitte 30. Wie alt bist du denn?
1: 44.
0: Ach krass.
1: Ja, ja. Okay, und ich sehe tatsächlich auch so aus. Also ich sehe auch wie 30 aus. Also das ist echt... Man kann sich mit mir sehen lassen, sagt man so.
0: Okay, also wie heißen deine Jungs? Erzähl.
1: Das ist der Julian und der Niklas.
0: Also ich finde das schön, mal mit einem Papa zu sprechen, der Jungs hat, die schon im Teenageralter sind oder ranwachsend. Gab es da schon den ersten Damenbesuch oder wie sieht's aus in der heutigen Jugend?
1: Nein, also Gott sei Dank oder schade, wie auch immer man es nehmen mag, es gab noch keinen Damenbesuch, vielleicht kommt es erst noch, bin ich auch noch ganz froh drüber.
0: Ehrlich, wie glaubst du, hast du da ein Problem mit oder wie ist denn das dann, wenn es soweit ist?
1: Ja, das ist eine gute Frage. Das wird wahrscheinlich erstmal ein komisches Gefühl sein, denke ich mal. Aber das wird sich auch noch einpendeln. Aber ja, lass mich überraschen, wie es wird.
0: Was du schon so alles erlebt hast mit den Jungs, das hören wir gleich, ja?

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2: Besser ankommen mit dem besten Verkehrsservice. Auf der A31 Leer Emden Vorsicht. In beiden Richtungen zwischen Fehnhusen und Nermoor laufen Rehe auf der Straße. Habt ihr noch weitere Staus, Blitzer oder Störungen gesehen? Dann könnt ihr sie gerne melden. Telefonisch oder per WhatsApp an die Nordseewelle Hotline. 04931 97 3000.
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3: Ich wünsche einen entspannten Start in diesen Samstag und wir genießen gleich mit Matt Simons Catch and Release und Purple Disco Machine vorher noch Heartbreak.

0: Moin ihr Lieben, ihr hört Nordseewelle, ich bin Susanka, morgen ist Muttertag und ich spreche heute mal mit Vätern und ich bin im Gespräch mit Tobi. Tobi, du hast zwei Jungs von 12 und 15 Jahren und du sagst, es gibt durchaus Dinge, die du besser kannst als deine Frau in der Erziehung.
1: Ich würde fast sagen, meine Frau ist strenger und ich bin eher so der Gutmensch, der viel durchgehen lässt. Also wenn sie bei der Mama nicht weiterkommen, dann kommen sie natürlich zu mir und dann geht es meistens klar.
0: Kannst du dich erinnern, dass du mal richtig laut geworden bist und die beiden angeschrien hast? Das darf auch jeder mal machen, der Kinder
1: ja,
0: hat.
1: Ja, also ich würde jetzt mal fast sagen, also wenn das keiner macht, der lügt ja fast schon. Also dann muss man mal laut werden, dann hören sie aber auch wieder.
0: Und Tobi, was schmeißt du denen dann genau an den Kopf?
1: Also Julia, Niklas wollen losgehen und anziehen und ja, da muss man schon ein bisschen energischer werden, damit die einfach in die Pötte kommen.
0: Ich habe ja auch zwei Jungs und ich sag immer, ich werfe eure Trikots und Fußballkarten weg, ihre Panini-Bilder, die sie sammeln und das wirkt dann meistens.
1: Ja, aber das kenne ich genauso. Also die Drohung hatte ich auch schon. Dann verstecke ich euer Spielzeug, dann schmeiße ich es weg oder ich verschenke es einfach an arme Kinder. Ja. Dann ist es einfach weg. Ja, oh genau.
0: Gott. Oh, Tobi, können wir dir noch ewig weiter quatschen? Also ich glaube, wir sind da so, würden uns gut verstehen in der Erziehung. Aber mach du mal lieber für euch das zu Hause. Und grüße mal ganz lieb deine Frau und deine Jungs.
1: Mach ich. Danke.

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1: Sonne und Wolken wechseln sich ab bei uns im Nordwesten und bis zum Nachmittag kann zwischendurch auch mal ein kurzer Schauer runterkommen. Sonst bleibt's oft trocken bei einer Tagestopptemperatur von 23 Grad. Der Nordseewelle 3-Tage-Trend. Morgen geht's mit mehr Wolken weiter, ab und zu ist ein Schauer drin bei 18 bis 22 Grad. Montag und Dienstag wird's deutlich grauer und immer mal wieder nass.
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2: Ich bin Anna Löwer. Schönen guten Tag. Bei der gesetzlichen Pflegeversicherung ist eine Reform geplant und Gesundheitsministerin Wagen hat nun weitere Details genannt. Sie kündigte in der Rheinischen Post Einschnitte an. Mehr von Lukas Auer.
3: Seit Jahren überstiegen die Ausgaben die Einnahmen. Die Folge sind Milliardendefizite. Nächstes Jahr werden laut Wagen 7,5 Milliarden Euro fehlen, im Jahr drauf sogar 15 Milliarden. Deshalb will die Gesundheitsministerin reagieren und unter anderem Gutverdiener stärker belasten. Die Beitragsbemessungsgrenze für die Pflegeversicherung soll steigen. Wagen schloss aus, Pflegegrade zu streichen. Die Vorgaben sollen aber strenger werden.
2: Russland und die Ukraine wollen ab heute 3 Tage lang die Waffen ruhen lassen und je 1000 Gefangene austauschen. Vermittelt hat das US-Präsident Trump, der Kreml und Kiew bestätigten das. Zuvor hatte es noch gegenseitige Angriffsdrohungen rund um die Militärparade heute in Moskau gegeben. Der Bund der Steuerzahler fordert, die geplante Entlastungsprämie endgültig zu den Akten zu legen. Gestern hatte der Bundesrat die Pläne zumindest vorerst gestoppt. Philipp Rösler berichtet.
4: Statt nach faulen Kompromissen zu suchen, müsse die Bundesregierung die Reißleine ziehen. Die meisten Betriebe könnten sich die Prämie ohnehin nicht leisten, so der Chef des Steuerzahlerbunds, Rainer Holznagel, im RND. Geplant war, dass Firmen ihren Beschäftigten 1.000 Euro steuerfrei zahlen können. Die Länder hatten das wegen befürchteter Einnahmeausfälle im Bundesrat gestoppt. Die Bundesregierung betont, sie wolle nach Möglichkeiten suchen, damit die Prämie doch noch kommt.
2: Bis zu 20 Millionen Passagiere könnten in diesem Sommer von Flugstreichungen betroffen sein. Schuld sind die hohen Kerosinpreise, so der Chef des Flughafenverbands ATV Beisel in der Welt am Sonntag. Vor allem bei Billig-Airlines und kleineren Urlaubszielen dürfte gestrichen werden. Mit dem Zug von Berlin aus über Hamburg direkt nach Oslo. Das soll ab Sommer 2028 möglich sein. Die Deutsche Bahn plant eine Direktverbindung. Das hat Fernverkehrsvorstand Pettersson in den Funke-Zeitungen angekündigt. Zwischenstationen sollen auch Kopenhagen, Malmö und Göteborg sein. 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
1: Besser ankommen mit dem besten Verkehrsservice. Auf der A31 Leer Emden, Vorsicht, in beiden Richtungen zwischen Fehnhusen und Nermoor laufen Rehe auf der Straße. Habt ihr noch weitere Staus, Blitzer oder Störungen gesehen, dann könnt ihr sie gerne melden. Telefonisch oder per WhatsApp an die Nordseewelle Hotline 04931 97 3000.
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5: Wunderschönen Samstag zusammen. Morgen ist Muttertag. Ich möchte noch mal kurz darauf hinweisen, damit ihr eure Mama vielleicht nicht ganz vergesst. Und hier geht's entspannt weiter in den Tag mit Miles Smith und Nice to Meet You. Lola.

Euch einen schönen Samstag. Hier ist Nordseewelle und wir stimmen uns schon mal ein mit einer ganz bekannten Textzeile. You can dance, you can dive, having the time of your life. 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

0: 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Moin, hier ist Nordseewelle. Ich bin Susanka und ich rede heute nur mit Vätern, die teilweise behaupten, sie können den Job der Mutter genauso übernehmen. Jetzt ist Marco dran. Marco, erzähl mal, wie sieht's denn bei euch zu Hause aus?
1: Also bei uns ist es so, meine Frau und ich, wir haben jetzt beide eine 4-Tage-Woche. Sie ist montags zu Hause, ich freitags, und Dienstag bis Mittwoch ist dann die Oma von unserer Tochter da, die halt dann die Tage übernimmt, tagsüber.
0: Habt ihr also ein Kind?
1: Ist ein Mädchen, heißt Talia.
0: Wie alt?
1: Die ist jetzt 1 Jahr geworden.
0: Ah, doch, ganz klein. Dann sag mir doch mal bitte, wie verbringt der Papa einen Tag mit der Talia und die Mama? Wo ist da der Unterschied?
1: Also, wie der generelle Tagesablauf bei der Mama aussieht, das weiß ich gar nicht.
0: Ah, okay.
1: Und ich selber hatte jetzt heute meinen 3. Tag mit ihr alleine, und es war eigentlich, also ich sag dir, er waren alle 3 unterschiedlich. Dann habe ich der kleinen Frühstück gemacht und heute sind wir einfach nur zu Hause geblieben, weil die Nacht war jetzt nicht so berauschend von der Talia, von daher.
0: Okay. Marco, ob du findest, dass heutzutage viel mehr Väter auch die Vaterrolle einnehmen sollten, also sich mehr kümmern ums Kind? Wir reden gleich weiter.

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2: Besser ankommen mit dem besten Verkehrsservice. Im Moment ist alles frei auf den Straßen bei uns in Niedersachsen, keine Staus. Habt ihr noch weitere Staus, Blitzer oder Störungen gesehen, dann könnt ihr sie gerne melden. Telefonisch oder per WhatsApp an die Nordseewelle Hotline 04931 97 3000.
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3: Wunderschönen Samstag wünsche ich euch heute am Tag vor Muttertag. Kleiner Wink mit dem Zaunpfahl. Und gleich kommt Harry Styles, Watermelon Sugar, nach Elton John und Britney Spears, Hold Me Closer.

0: Ich unterhalte mich heute hier nur mit Vätern. Hier ist Nordseewelle, moin, und morgen ist ja Muttertag. Ich spreche mit Vätern, die sagen, kriege ich auch hin, gar kein Problem. Aber lieber Marco, jetzt mal Zugeständnisse. Du hast eine einjährige Tochter. Was ist denn so Top und Flop beim Erziehen?
1: Das Beste finde ich einfach, wenn meine Tochter dann wieder irgendeinen Entwicklungsschritt gemacht hat oder so und dann zu mir herkommt, wie mir ein Bussi gibt und so. Und ich weiß nicht wirklich jetzt direkt, warum sie mir das gegeben hat.
0: Aber eine Flasche Bier öffnet für dich und sowas. Dann denkst du, wow, das hat sie jetzt auch schon gelernt.
1: Das kommt erst dann noch.
0: Ja, das ist das Beste. Weißt du, was ein Meilenstein ist, wenn sie so alt sind, dass sie dir die Fernbedienung bringen können, wenn die irgendwie auf dem Tisch liegt und du sitzt schon bequem auf dem Sofa. Dafür hat man Kinder. Und so das Nervigste, Stressigste, Anstrengendste?
1: Ja, es ist halt, wenn sie halt eine schlechte Nacht hat oder eben krank ist und so und man halt viel aufstehen muss in der Nacht.
0: Ja.
1: Weil man dann am nächsten Tag halt so nicht wirklich in die Gänge kommt und sowas. Also das ist halt noch anstrengender, wenn man noch arbeiten muss am nächsten Tag. Also heute Nacht hatte ich dann heute tagsüber eben frei. Aber wie gesagt, wenn ich dann am nächsten Tag auch noch arbeiten muss, dann ist das echt anstrengend.
0: Ja, das ist Folter. Mein Sohn wurde teilweise bis zu 7-mal nachts wach und ich saß auf der Couch, während mein Mann zur Arbeit ist, und habe einfach nur geweint, weil der Tag dann erst losging und ich war schon am Limit. Oh Gott. Aber es ist, jedes Kind ist anders. Man kriegt es 4000-fach zurück. Ich kann immer nur diese Sprüche wiederholen, die jeder kennt. Aber es ist so. Wunderbar. Marco, dann vielen, vielen Dank, dass du uns die Tür geöffnet hast und wir zu Hause reinblicken durften.

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1: Sonne und Wolken wechseln sich ab bei uns im Nordwesten und bis zum Abend kann es in der zweiten Tageshälfte ab und zu mal für einen kurzen Schauer reichen. Insgesamt aber echt okay. Dazu passt die Tagestopptemperatur von 23 Grad. Der Nordseewelle 3-Tage-Trend. Morgen geht's mit mehr Wolken weiter und vereinzelt sind Schauer drin, maximal 18 bis 22 Grad. An der Küste kann's auch mal windig werden. Montag und Dienstag dann deutlich kühler und öfter nass.
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2: Ich bin Anna Löwer. Schönen guten Tag. Bei der gesetzlichen Pflegeversicherung ist eine Reform geplant und Gesundheitsministerin Wagen hat nun weitere Details genannt. Sie kündigte in der Rheinischen Post Einschnitte an. Mehr von Lukas Auer.
3: Seit Jahren überstiegen die Ausgaben die Einnahmen. Die Folge sind Milliardendefizite. Nächstes Jahr werden laut Wagen 7,5 Milliarden Euro fehlen, im Jahr drauf sogar 15 Milliarden. Deshalb will die Gesundheitsministerin reagieren und unter anderem Gutverdiener stärker belasten. Die Beitragsbemessungsgrenze für die Pflegeversicherung soll steigen. Wagen schloss aus, Pflegegrade zu streichen. Die Vorgaben sollen aber strenger werden.
2: 3 Tage lang wollen Ukraine und Russland auf gegenseitige Angriffe verzichten. Beide Seiten bestätigten, dass eine Feuerpause gilt. Zuletzt hatte es noch gegenseitige Drohungen gegeben, auch mit Blick auf die Militärparade in Moskau heute. Imme Kasten.
4: Ja, und so sind auf dem Roten Platz in Moskau bei der großen Parade heute auch zum Beispiel keine Panzer unterwegs gewesen. Jedes Jahr erinnert Russland ja mit der Parade an den Sieg über Nazi-Deutschland im Zweiten Weltkrieg. In diesem Jahr fiel es nun eben nicht ganz so martialisch mit großem Kriegsgerät aus. Bis Montag sollen die Waffen nun erst einmal ruhen. Außerdem ist zwischen der Ukraine und Russland ein Austausch von je 1000 Gefangenen geplant.
2: Der Bund der Steuerzahler will die Entlastungsprämie endgültig stoppen. Die Bundesregierung müsse die Reißleine ziehen, sagte Steuerzahlerbundchef Holznagel dem RND. Firmen sollten ihren Beschäftigten eigentlich 1000 Euro steuerfrei zahlen können. Die Länder haben die Pläne im Bundesrat aber erstmal gestoppt. Die Grünen und die CDU in Baden-Württemberg stimmen heute auf Parteitagen über ihren Koalitionsvertrag ab. Am Mittwoch soll dann Cem Özdemir zum neuen Ministerpräsidenten gewählt werden. Er tritt damit die Nachfolge von Winfried Kretschmann an, der aus Altersgründen nicht mehr angetreten war. Mit dem Zug von Berlin aus über Hamburg direkt nach Oslo. Das soll ab Sommer 2028 möglich sein. Die Deutsche Bahn plant eine Direktverbindung. Das hat Fernverkehrsvorstand Pettersson in den Funke-Zeitungen angekündigt. Zwischenstationen sollen auch Kopenhagen, Malmö und Göteborg sein. 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
1: Besser ankommen mit dem besten Verkehrsservice. Nichts los auf den Straßen in Niedersachsen. Aktuell ist alles frei. Habt ihr noch weitere Staus, Blitzer oder Störungen gesehen? Dann könnt ihr sie gerne melden. Telefonisch oder per WhatsApp an die Nordseewelle Hotline. 04931 97 3000.
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5: Es ist Samstagmittag. Einen entspannten Tag wünsche ich jetzt mit Shabuzi und A Bar Song.

schönen Samstag zusammen, hier ist Nordseewelle und vielleicht spielt ihr ja auch Darts, das ist ja mehr als eine Kneipensportart. 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

0: Der neue Samstag hier mit Susanka. Es ist der Tag vor Muttertag, also denkt bitte dran, dass ihr noch was besorgt, falls ihr wollt. Und wir schenken uns Müttern heute Respekt, indem wir hier mit Vätern sprechen. Denn die können am besten beurteilen, wie anstrengend dieser Job manchmal sein kann. Jetzt im Gespräch bin ich mit einem ehemaligen Kollegen von mir vom Radio, Nick, der heute den Podcast Bromance Daddies hat, zusammen mit seinem Kumpel Leon. Nick, guten Tag.
1: Hi, Susanka.
0: Hey, im Podcast geht's um die Erfahrungen, die man so als Vater heutzutage macht. Du hast eine Tochter von fast 1 und einen Sohn von 4. Was sind denn so die größten Einsichten für dich als junger Papa?
1: Boah, die größten Einsichten, also dass die Frauen doch eigentlich ganz schön viel Respekt verdient haben. Die Frauen haben halt doch richtig viel im Kopf. So, wann ist die nächste U-Untersuchung, die Geschenke für Kita-Freunde, die ganzen Einkäufe. Also wir sagen ja immer so, wir müssen ja auch einkaufen, wir müssen auch arbeiten und wir bringen ja auch die Kinder ins Bett, aber was die Frauen so auf dem Zettel haben, das ist doch auf jeden Fall noch einiges mehr und der Respekt gegenüber unseren Frauen und auch den Müttern generell, der ist schon gewachsen auch durch den Podcast.
0: Danke schon mal für das Kompliment und anhand einer sehr lustigen Geschichte kannst du auch gleich mal erzählen, warum die Kinderbetreuung für dich als Vater auch schon mal eine kleine Herausforderung war. Machen wir in knapp 20 Minuten.

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2: Besser ankommen mit dem besten Verkehrsservice. Es gibt gerade keine Staus, ihr kommt entspannt durch. Habt ihr noch weitere Staus, Blitzer oder Störungen gesehen, dann könnt ihr sie gerne melden. Telefonisch oder per WhatsApp an die Nordseewelle Hotline. 04931 97 3000.
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3: Schönen entspannten Samstag wünsche ich euch und langsam wird's ein bisschen stressig für Taylor Swift. Die heiratet nämlich im Juni. Termin rückt also immer näher. Wir hören sie jetzt mit Opelite.

0: Nordseewelle hier, euch einen schönen Samstagmorgen zusammen. Und morgen ist ja Muttertag. Ich rede heute mit Vätern, die die Mutterrolle übernehmen. Vielleicht ja morgen, aber auch immer wieder mal sonst zwischendurch. Nick ist ein alter Kollege von mir, hat einen Podcast Bromance Daddies. Da geht's genau darum, an welchen Situationen Väter manchmal scheitern mit ihren Kindern. Und Nick, du hast eine Geschichte. Was ist dir letztens passiert? Du hast ja kleine Kinder.
1: Also, ich war zum ersten Mal im Schwimmkurs mit meinem Sohn, 3 Jahre alt. Und am Anfang standen wir so im Kreis, kleiner Kreis. Jeder hatte sein Kind so vor sich. Und die Trainerin hat dann gesagt, so, und jetzt fliegen die Kinder mal in die Mitte. Und ich dachte so, okay, krass. Aber anscheinend werden die halt auch ein bisschen härter ans Wasser gewöhnt. Aber wenn es so ist, dann soll es so sein. Also habe ich so die Muskeln angespannt, habe ihn unter den Arm gepackt und 1, 2, 3 habe ich ihn einfach in die Mitte geworfen, in hohem Bogen, aber natürlich als einziger Daddy. Und die anderen Eltern und die Trainerin so, hat er nicht gemacht. Krass. Und ich habe mich richtig schlecht gefühlt. Aber ja, man lernt dazu.
0: Nick, dann wünsche ich dir schon mal schönen Vatertag. Der ist ja auch noch nächste Woche. Und morgen natürlich auch euch zu Hause einen schönen Muttertag.

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1: Sonne und Wolken wechseln sich gerade ab bei uns im Nordwesten und in der zweiten Tageshälfte kann ab und zu mal ein kurzer, eher schwacher Schauer runterkommen, sonst bleibt's oft trocken. Dazu geht's hoch bis zur Tagestopptemperatur um 18 Grad. Der Nordseewelle 3-Tage-Trend. Morgen mehr Wolken, immer mal wieder Schauer und am Nachmittag vereinzelt Gewitter bei 13 bis 21 Grad. Montag und Dienstag bleibt's wechselhaft, öfter nass und auch mal windig.
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2: Ich bin Anna Löwer. Schönen guten Tag. Wegen Milliardendefiziten ist bei der gesetzlichen Pflegeversicherung eine Reform geplant. Gesundheitsministerin Wagen hat nun weitere Details genannt. Sie kündigte in der Rheinischen Post Einschnitte an. Wagen will unter anderem Gutverdiener stärker belasten. Die Beitragsbemessungsgrenze für die Pflegeversicherung soll steigen. Die Gesundheitsministerin schloss aus, Pflegegrade zu streichen. Die Vorgaben sollen aber strenger werden. Russland und die Ukraine wollen ab heute für 3 Tage die Kämpfe pausieren. Außerdem sollen jeweils 1.000 Gefangene ausgetauscht werden. Zuvor hatte es noch Drohungen rund um die Militärparade in Moskau gegeben, mit der Russland an den Sieg über Nazi-Deutschland im Zweiten Weltkrieg erinnert. Der Sicherheitsexperte Nico Lange sagte bei Welt:
3: Das ist eine Gesellschaft, die durch und durch militarisiert wird von oben und wo ja ganz gezielt jetzt seit 2022 Wladimir Putin versucht, den großen Vaterländischen Krieg, das war ja die Verteidigung der Sowjetunion, nicht Russland, sondern der Sowjetunion gegen den Angriff Hitlers. Der versucht das jetzt für Russland zu vereinnahmen und sagt im Grunde, der Angriff auf die Ukraine ist das gleiche wie der große Vaterländische Krieg, die Verteidigung der Sowjetunion.
2: Bis zu 20 Millionen Passagiere könnten in diesem Sommer von Flugstreichungen betroffen sein. Schuld sind die hohen Kerosinpreise, so der Chef des Flughafenverbands ATV Beisel in der Welt am Sonntag. Vor allem bei Billig-Airlines und kleineren Urlaubszielen dürfte gestrichen werden. In Ungarn wird heute der neue Regierungschef Peter Mojir vereidigt. Seine Partei hatte bei der Wahl Mitte April eine Zweidrittelmehrheit im Parlament geholt. Mojir will die Beziehungen zur EU deutlich verbessern. Damit endet die lange Regierungszeit des pro-russischen Ministerpräsidenten Viktor Orban. Die USA machen geheime UFO-Akten öffentlich. Das Verteidigungsministerium hat über 160 Fotos und Dokumente auf seiner Webseite veröffentlicht. Zu sehen sind unter anderem seltsame Schatten und Kugeln am Himmel. Die Akten reichen zurück bis in die 1940er Jahre. 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
1: Besser ankommen mit dem besten Verkehrsservice. Im Moment ist alles frei auf den Straßen bei uns in Niedersachsen, keine Staus. Habt ihr noch weitere Staus, Blitzer oder Störungen gesehen, dann könnt ihr sie gerne melden. Telefonisch oder per WhatsApp an die Nordseewelle Hotline 04931 97 3000.
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4: Euch einen schönen Samstag und hier geht's weiter mit entspannter Musik von Miles.

Das ist Nordseewelle. Es ist Samstag. Wunderschönes Wochenende wünsche ich euch. 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

0: Das ist Nordseewelle. Ich bin Susanka. Ich wünsche euch einen schönen Samstag. Morgen ist Muttertag und ich rede heute nur mit Vätern, die teilweise auch behaupten, sie können genauso auf die Kinder aufpassen wie die Mütter. Jetzt ist das Tobi. Tobi, du hast 2 Jungs von 12 und 15 Jahren. Ist das richtig?
1: Ja, genau. Das ist richtig.
0: Du hörst dich so jung an.
1: Ja, ich bin auch mehr oder weniger jung, beziehungsweise ich sehe auch jung aus.
0: Ernsthaft jetzt? Kriegst du das Feedback so, ja?
1: Also es gibt keinen, der mich richtig schätzt. Wirklich keinen.
0: Also von der Stimme her würde ich jetzt sagen, du bist so Mitte 30. Wie alt bist du denn?
1: 44.
0: Ach krass.
1: Ja, ja. Okay, und ich sehe tatsächlich auch so aus, also ich sehe auch wie 30 aus, also das ist echt, man kann sich mit mir sehen lassen, sagt man so.
0: Okay, also wie heißen deine Jungs? Erzähl.

0: Das ist der Julian und der Niklas.
1: Also ich finde das schön, mal mit einem Papa zu sprechen, der Jungs hat, die schon im Teenageralter sind oder ranwachsend. Gab es da schon den ersten Damenbesuch oder wie sieht's aus in der heutigen Jugend?
0: Nein, also Gott sei Dank oder schade, wie auch immer man es nehmen mag, es gab noch keinen Damenbesuch. Vielleicht kommt es erst noch. Bin ich auch noch ganz froh drüber.
1: Ehrlich, wie glaubst du, hast du da ein Problem mit oder wie ist denn das dann, wenn es soweit ist?
0: Ja, das ist eine gute Frage. Das wird wahrscheinlich erstmal ein komisches Gefühl sein, denke ich mal. Aber das wird sich auch noch einpendeln. Aber ja, lass mich überraschen, wie es wird.
1: Was du schon so alles erlebt hast mit den Jungs, das hören wir gleich, ja?
0: Ja.

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4: Besser ankommen mit dem besten Verkehrsservice. Im Moment ist alles frei auf den Straßen bei uns in Niedersachsen, keine Staus. Habt ihr noch weitere Staus, Blitzer oder Störungen gesehen, dann könnt ihr sie gerne melden. Telefonisch oder per WhatsApp an die Nordseewelle Hotline 04931 97 3000.
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5: Wunderschönen Samstag und hier geht's weiter mit Purple Disco Machine All My Life. Ich wünsche einen entspannten Tag.

0: Moin ihr Lieben, ihr hört Nordseewelle, ich bin Susanka, morgen ist Muttertag und ich spreche heute mal mit Vätern und ich bin im Gespräch mit Tobi. Tobi, du hast zwei Jungs von 12 und 15 Jahren und du sagst, es gibt durchaus Dinge, die du besser kannst als deine Frau in der Erziehung.
1: Ich würde fast sagen, meine Frau ist strenger und ich bin eher so der Gutmensch, der viel durchgehen lässt. Also wenn sie bei der Mama nicht weiterkommen, dann kommen sie natürlich zu mir und dann geht es meistens klar.
0: Kannst du dich erinnern, dass du mal richtig laut geworden bist und die beiden angeschrien hast? Das darf auch jeder mal machen, der Kinder
1: ja,
0: hat.
1: Ja, also ich würde jetzt mal fast sagen, also wenn das keiner macht, der lügt ja fast ja. Schon. Also dann muss man mal laut werden, dann hören sie aber auch wieder.
0: Und Tobi, was schmeißt du denen dann genau an den Kopf?
1: Also Julia, Niklas wollen losgehen und anziehen und... Ja, da muss man schon ein bisschen energischer werden, damit die einfach in die Pötte kommen.
0: Ich habe ja auch zwei Jungs und ich sag immer, ich werfe eure Trikots und Fußballkarten weg, ihre Panini-Bilder, die sie sammeln und das wirkt dann meistens.
1: Ja, aber das kenne ich genauso. Also die Drohung hatte ich auch schon. Dann verstecke ich euer Spielzeug, dann schmeiße ich es weg oder ich verschenke es einfach an arme Kinder, ja. Dann ist es einfach weg. Ja,
0: oh
1: genau.
0: Gott. Oh Tobi, ich kann mit dir noch ewig weiter quatschen. Also ich glaube, wir sind da so... würden uns gut verstehen in der Erziehung, aber mach du mal lieber bei euch das zu Hause. Und grüß mir mal ganz lieb deine Frau und deine Jungs.
1: Mach ich, mach
0: Mach's
1: ich.
0: Gut.
1: Danke.
0: Ciao.
1: Tschüss.

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1: Sonne und Wolken wechseln sich gerade ab bei uns im Nordwesten und in der zweiten Tageshälfte kann ab und zu mal ein kurzer, eher schwacher Schauer runterkommen, sonst bleibt's oft trocken. Dazu geht's hoch bis zur Tagestopptemperatur um 18 Grad. Der Nordseewelle 3-Tage-Trend. Morgen mehr Wolken, immer mal wieder Schauer und am Nachmittag vereinzelt Gewitter bei 13 bis 21 Grad. Montag und Dienstag bleibt's wechselhaft, öfter nass und auch mal windig.
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2: Ich bin Nanju Kuhlmann. Schönen guten Tag. Russland und die Ukraine wollen ab heute für 3 Tage die Kämpfe pausieren. Außerdem sollen jeweils 1.000 Gefangene ausgetauscht werden. Zuvor hatte es noch Drohungen rund um die Militärparade in Moskau gegeben, mit der Russland an den Sieg über Nazi-Deutschland im Zweiten Weltkrieg erinnert. Der Sicherheitsexperte Nico Lange sagte bei Welt:
3: Das ist eine Gesellschaft, die durch und durch militarisiert wird von oben und wo ja ganz gezielt jetzt seit 2022 Wladimir Putin versucht, den großen Vaterländischen Krieg, das war ja die Verteidigung der Sowjetunion, nicht Russlands, sondern der Sowjetunion gegen den Angriff Hitlers, der versucht das jetzt für Russland zu vereinnahmen und sagt im Grunde, der Angriff auf die Ukraine ist das gleiche wie der große Vaterländische Krieg, die Verteidigung der Sowjetunion.
2: Bei der gesetzlichen Pflegeversicherung ist ja eine Reform geplant. Gesundheitsministerin Waken hat nun weitere Details genannt. Sie kündigte in der Rheinischen Post an, dass Gutverdiener stärker belastet werden sollen. Waken schloss aber aus, Pflegegrade zu streichen. Reißt euch endlich zusammen. Mit diesen Worten ruft der Präsident des Deutschen Landkreistags, Achim Brötel, die Bundesregierung zu mehr Geschlossenheit auf. Mehr dazu von Imme Kasten.
4: Angesichts steigender Umfragewerte der AfD warnt Brötel in der Neuen Osnabrücker Zeitung vor wachsender Unzufriedenheit in der Bevölkerung. Die Regierung müsse endlich gemeinsam handeln, statt sich gegenseitig auszubremsen. Er spricht von einer enttäuschten Wählerschaft und fordert von der Bundesregierung dringend Reformen und weniger Streit innerhalb der Koalition. Es gehe inzwischen um den Fortbestand dessen, für das unsere Eltern und Großeltern gekämpft haben, so Brötel.
2: Die Polizei sucht nach einem Überfall in Sinzig bei Koblenz nach dem oder den Tätern. Sie haben gestern Morgen einen Geldtransporterfahrer vor einer Bank abgepasst und einen Behälter mit Bargeld erbeutet. Danach sperrten sie 2 Menschen in den Tresorraum. Spezialkräfte konnten die beiden unverletzt befreien. Mit dem Zug von Berlin aus über Hamburg direkt nach Oslo. Das soll ab Sommer 2028 möglich sein. Die Deutsche Bahn plant eine Direktverbindung. Das hat Fernverkehrsvorstand Peterson in den Funke-Zeitungen angekündigt. Zwischenstationen sollen auch Kopenhagen, Malmö und Göteborg sein. 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
1: Besser ankommen mit dem besten Verkehrsservice. Im Moment ist alles frei auf den Straßen bei uns in Niedersachsen, keine Staus. Habt ihr noch weitere Staus, Blitzer oder Störungen gesehen, dann könnt ihr sie gerne melden. Telefonisch oder per WhatsApp an die Nordseewelle Hotline 04931 97 3000.
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5: Herrlich, alle Trash-TV-Fans aufgepasst. Der Bachelor ist wieder da. Ein alter Bekannter. Wer das ist, hört ihr nach Alexandra Stan, Mr. Saxobeat und Rita Ora mit

0: Schöner Summer Sound von Alexandra Stan, Mr. Sexy Beat. Bei der meisten Musik mit allen aktuellen Hits gleich Summer und 12 zu 12. Euer Samstagnachmittag mit Nordseewelle. Ja, ich muss gestehen, ich bin absoluter Reality-Trash-TV-Fan. Und aufgepasst, alle Bachelor-Fans, es gibt was Neues, Altes. Nach 15 Jahren ist er wieder da. Quasi der Ur-Bachelor. Das Gesicht des Bachelors, kann man gar nicht anders sagen. Ja, Mr. Paul Janke ist zurück in der RTL-Dating-Show. Das Comeback als Bachelor. Die Premiere in Deutschland, die ihn wirklich zum Bachelor ever gemacht hat.
1: Ist für mich natürlich eine riesen Ehre. Ich freue mich riesig auf das Abenteuer. Es war damals schon mit die schönste Zeit. Und dass ich das jetzt nochmal ein zweites Mal erleben darf, freut mich natürlich.
0: Ja, Paul, wir sind im gleichen Alter. Du bist 44, mittlerweile auch wieder Junggeselle und kommst aus der schönen Hansestadt Hamburg.
1: Ich würde mich da auch gar nicht mehr beschränken. So, damals habe ich immer gesagt, ja, ich stehe eher so auf den südländischen Typ oder so. Ob lange Haare, blonde Haare, ob super sportlich, ob nicht sportlich. Da würde ich mich jetzt optisch gar nicht festlegen. Ich mag fröhlich sein, ich mag Spaß am Leben haben. Aber ansonsten bin ich da komplett offen.
0: Okay, richtig gute Einstellung. Das neue Format soll Der Bachelor, Pauls zweite Chance heißen. Und die Kandidatinnen, die wissen auch schon, wer der Bachelor sein wird. Also das ist dann auch mal eine Neuerung. Und wann diese Show ausgestrahlt wird, das ist noch nicht bekannt. Was bekannt ist, seit dieser Woche läuft bei RTL Plus die neue Bachelor-Staffel. Diesmal mit zwei Junggesellen. Also auf jeden Fall reinschauen und wir halten euch hier bei Nordseewelle natürlich auf dem Laufenden.

Nachmittag mit Nordseewelle, der meisten Musik und allen aktuellen Hits. Gleich Mike Posner, Took a Pill in Ibiza. 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
2: Besser ankommen mit dem besten Verkehrsservice. Es gibt gerade keine Staus, ihr kommt entspannt durch. Habt ihr noch weitere Staus, Blitzer oder Störungen gesehen, dann könnt ihr sie gerne melden. Telefonisch oder per WhatsApp an die Nordseewelle Hotline. 04931 97 3000.
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3: Endlich rauchfrei, Aktion rauchfrei im Mai. Ja, vielleicht wäre das mal eine gute Inspiration. Endlich rauchfrei zu werden, ne? Was dahinter steckt, hört ihr nach Ed Sheeran und Nico Santos.

0: Celestia von Ed Sheeran. Bei der meisten Musik mit allen aktuellen Hits in den Startlöchern. Schönes Duo, Callum Scott und Leonie. Stay, Nordseewelle, der Samstagnachmittag hier. Grüße euch, ihr Lieben. Ja, dieses Vorhaben, ne, seit dem 31.12.2025, 23:59 Uhr, Vorsatz fürs neue Jahr, rauchfrei werden. Das hat noch nicht ganz geklappt, heute am 9. Mai, aber da helfen wir euch so ein bisschen auf die Sprünge. Es gibt nämlich eine bundesweite Aktion, rauchfrei im Mai. Ziel ist es, Raucher zu motivieren, diesen Monat mit dem Rauchen aufzuhören. Ne? Aber wie gelingt das am besten? Wir sind auf jeden Fall dran und wir sprechen mit Psychologin Karin vom Institut für Nikotin- und Tabakentwöhnung. Ja, sowas gibt es tatsächlich. Ist es besser, direkt mit dem Rauchen aufzuhören oder erstmal so Step by Step zu reduzieren, Karin?
1: Also man sollte wirklich eben einen harten Cut machen und das reduzierte Rauchen hat viele Nachteile. Es wird das Ritual weiterhin aufrechterhalten. Das Rauchen kriegt fast noch mehr Platz im Alltag, weil man oft dann dran denkt, noch 2 Stunden, bis die nächste drankommt. Und die wird dann auch intensiver konsumiert und führt eher dazu, dass man noch eine stärkere Bindung ans Rauchen erzeugt.
0: Ja, verstehe. Also, da kann ich auch ein Liedchen von singen. Immer wieder hin, immer wieder her. Obwohl ich mich offiziell auch als Nichtraucher bezeichnen würde. Wie schnell können wir denn diese positiven Effekte nach dem Aufhören spüren? Gibt es da so einen Richtwert?
1: Also nach dem Rauchstopp geht es sehr schnell los, dass der Körper anfängt, sich zu regenerieren an verschiedenen Stellen in einem unterschiedlichen Tempo. Aber Blutdruck sinkt, die Hände und die Füße werden besser durchblutet. Das ist alles innerhalb von 48 Stunden schon möglich. Und mittel- und langfristig ist es eben das größte vermeidbare Gesundheitsrisiko, das man damit aufgibt.
0: Okay. Und wenn wir direkt Verbesserungen spüren, dann bleiben wir auch motiviert, die Zigaretten für immer wegzulassen. Kann ich wirklich bestätigen. Also ab heute gibt es dann keine Ausreden mehr.

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0493197-3000. Die Hotline hier direkt ins Nordseewelle-Studio. Ist eine WhatsApp reingekommen von Manfred. Schreibt: Hallo, liebes Nordseewelle-Team. Gerade euren Beitrag über das Nichtrauchen gehört. Also bei mir ist das so: ein Jahr rauchen, ein Jahr nicht rauchen. Ein Jahr rauchen, ein Jahr nicht. Manfred, ziehe ich den Hut vor. Ich frage mich allerdings, wie das bei dir körperlich aussieht, weil ich habe die Erfahrung gemacht, wenn du erstmal aufgehört hast mit dem Rauchen, dann nimmst du ja schon so ein paar Kilo an Gewicht zu. Wenn du dann wieder anfängst, geht das Gewicht ja nicht automatisch runter und dann nimmst du wieder zu, wenn du aufgehört hast. Also ein Jojo-Effekt, wie es im Bilderbuche steht. Lieben Dank für deine WhatsApp. Was habt ihr mit euren Nichtraucher-Raucher-Erfahrungen mitzuteilen? Nochmal 04931 97 3000. Bin sehr gespannt. Chris Brown, Pitbull und International Love jetzt.

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2: Sonne und Wolken wechseln sich heute Nachmittag bei uns im Nordwesten ab und ab und zu kann auch mal ein kurzer, eher schwacher Schauer runterkommen bis zum Abend. Die Tagestoptemperatur liegt bei 18 Grad. Der Nordseewelle 3-Tage-Trend. Morgen mehr Wolken und vereinzelt Schauer, am Nachmittag auch mal ein kurzes Gewitter, maximal 13 bis 21 Grad. Am Montag und Dienstag bleibt's oft wolkig und immer wieder nass, dazu auch mal windig an der Küste.
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3: Ich bin Nanju Kuhlmann. Schönen guten Tag. 3 Tage wollen die Ukraine und Russland auf gegenseitige Angriffe verzichten. Beide Seiten bestätigen, dass eine Feuerpause gilt. Zuletzt hatte es noch gegenseitige Drohungen gegeben, auch mit Blick auf die Militärparade in Moskau heute. Imme Karsten.
4: Ja, und so sind auf dem Roten Platz in Moskau bei der großen Parade heute auch zum Beispiel keine Panzer unterwegs gewesen. Jedes Jahr erinnert Russland ja mit der Parade an den Sieg über Nazi-Deutschland im Zweiten Weltkrieg. In diesem Jahr fiel es nun eben nicht ganz so martialisch mit großem Kriegsgerät aus. Bis Montag sollen die Waffen nun erst einmal ruhen. Außerdem ist zwischen der Ukraine und Russland ein Austausch von je 1000 Gefangenen geplant.
3: Bei der gesetzlichen Pflegeversicherung ist ja eine Reform geplant. Gesundheitsministerin Waken hat nun weitere Details genannt. Sie kündigte in der Rheinischen Post Einschnitte an. Mehr von Lukas Auer.
5: Seit Jahren überstiegen die Ausgaben die Einnahmen. Die Folge sind Milliardendefizite. Nächstes Jahr werden laut Waken 7,5 Milliarden Euro fehlen, im Jahr drauf sogar 15 Milliarden. Deshalb will die Gesundheitsministerin reagieren und unter anderem Gutverdiener stärker belasten. Die Beitragsbemessungsgrenze für die Pflegeversicherung soll steigen. Waken schloss aus, Pflegegrade zu streichen. Die Vorgaben sollen aber strenger werden.
3: Nach einem Überfall in Sinzig in Rheinland-Pfalz läuft die Fahndung. Die Täter haben gestern Morgen vor einer Bank einen Geldboten überfallen und Bargeld erbeutet. 2 Menschen sperrten sie in den Tresorraum der Bank. Spezialkräfte befreiten sie unverletzt. Von den Tätern fehlt jede Spur. Reißt euch endlich zusammen, das sagt der Präsident des Deutschen Landkreistags Brötel und meint die Bundesregierung. Angesichts steigender Umfragewerte der AfD warnt er vor wachsender Unzufriedenheit der Deutschen. Die Regierung müsse geschlossen handeln, statt sich gegenseitig zu blockieren, sagte er der Neuen Osnabrücker Zeitung. Bis zu 20 Millionen Passagiere könnten in diesem Sommer von Flugstreichungen betroffen sein. Schuld sind die hohen Kerosinpreise, so der Chef des Flughafenverbandes ADV Beisel in der Welt am Sonntag. Vor allem bei Billig-Airlines und kleineren Urlaubszielen dürfte gestrichen werden. 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
2: Besser ankommen mit dem besten Verkehrsservice. Es gibt gerade keine Staus, ihr kommt entspannt durch. Habt ihr noch weitere Staus, Blitzer oder Störungen gesehen, dann könnt ihr sie gerne melden. Telefonisch oder per WhatsApp an die Nordseewelle Hotline 04931 97 3000.
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6: Haben wir gerade schon das Reality-Trash-TV beleuchtet mit dem alten, neuen Bachelor, der nach 15 Jahren wieder ins Fernsehen kommt. Aber wir wollen auch noch mal gucken, was es Neues im Streaming-Bereich gibt im Mai. Mehr dazu gleich hier bei Nordseewelle. Davor die meiste Musik mit allen aktuellen Hits. Wir haben Clock Clock mit Sorry und Mr. Alex Warren mit

0: Sorry von Clock Lock. Nordsee-Berlin mit der meisten Musik und allen aktuellen Hits. Summer Sounds von Sarah Barrios, Felix Jehn. 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Ja, so Wochenendzeit ist natürlich auch so ein bisschen zum Runterkommen, zum Chillen. Vielleicht nochmal den ganzen Tag im Jogginganzug bleiben, Füße hoch, ein bisschen Fast Food auf der Couch und dann die neuen Serien durchsuchten. Und da gibt es so einige im Monat Mai. Unser Streaming-Experte Thomas mit den Highlights im Mai.
1: Ich will, dass Sie etwas für mich stehlen. Ein Gemälde von Leonardo da Vinci. Die Dame mit dem Hermelin.
2: Der Haus des Geldes-Ableger um Kunsträuber Berlin geht weiter. In Berlin und die Dame mit dem Hermelin zieht es sein Team nach Sevilla.
1: Du ziehst uns alle in einen waghalsigen Plan und nur wegen deiner Überheblichkeit.
2: Während die Gruppe den Diebstahl vorbereitet, verfolgt Berlin ein persönliches Ziel. Er will sich an denen rächen, die ihn unterschätzt haben. Die neue Berlin-Staffel ab dem 15. auf Netflix.
3: Wir fahren rein für den größten Raubzug der Geschichte.
4: Willkommen in The Burrows, wo Sie die schönste Zeit Ihres Lebens haben.
2: The Burrows ist die neue Science-Fiction-Serie der Duffer-Brüder, den Machern von Stranger Things.
1: Sehen Sie das auch?
5: Ja, ich sehe es.
2: In einer idyllischen Wohnsiedlung für Senioren lauern geheimnisvolle Rätsel und böse Kreaturen.
1: Heilige Scheiße, was haben Sie damit vor?
6: Ich werde es abknallen.
1: Warte, warte!
2: The Burrows ist auf den ersten Blick so wie Stranger Things, nur mit Senioren statt Teenies. Ab dem 21. bei Netflix.
7: Es gibt Wunder in The Burrows.
8: Du weißt doch schon, wie es endet.
7: Gut, dann fang von vorne an.
2: Spider-Noir spielt im Spider-Man-Universum. Oscar-Preisträger Nicolas Cage spielt im New York der 30er Jahre ein Privatdetektiv, der gleichzeitig ein Superheld ist.
9: Was ist mit ihm passiert?
8: Ich habe ein paar Typen in der Bar vermöbelt.
2: Er bekommt es gleich mit mehreren Marvel-Bösewichten zu tun. Fans können die Serie entweder in Schwarz-Weiß gucken oder in Farbe.
1: Ach.
2: Spider-Noir ab dem 27. bei Prime Video.
9: Woran denken Sie gerade?
8: Ich habe eine kleine Existenzkrise, um ehrlich zu sein.
0: Ja, dann viel Spaß beim Durchsuchten, Eli.

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2: Besser ankommen mit dem besten Verkehrsservice. Nichts los auf den Straßen in Niedersachsen. Aktuell ist alles frei. Habt ihr noch weitere Staus, Blitzer oder Störungen gesehen? Dann könnt ihr sie gerne melden. Telefonisch oder per WhatsApp an die Nordseewelle Hotline. 04931 97 3000.
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3: Ja, der Muttertag 2026 steht vor der Tür. Die Frage ist natürlich, boah, was schenkt man da? Schenkt man überhaupt was? Ist das zu kommerziell? Wir gucken gleich mal in die Muttertags-Stories im Nordwesten. In noch nicht mal 7 Minuten bei Nordseewelle. Die meiste Musik mit allen aktuellen Hits bis dahin. Sabrina Carpenter mit Taste oder auch Nico Santos und Topic.

0: Taste von Sabrina Carpenter bei der meisten Musik mit allen aktuellen Hits. Ja, nicht vergessen, ihr Lieben, morgen ist Muttertag. Also nochmal last minute vielleicht ein paar Blumen organisieren oder an der Tankstelle so ein kleines Notfall-Schokoladenherz. Da gibt es immer so ein paar kleine, ich sag mal, Notfallgeschenke für ganz viel Geld zu kaufen. Wir sind die meiste Musik mit allen aktuellen Hits. Gleich Kamerad und Hug Yourself. Aber es gibt natürlich auch andere Pläne bei uns im Nordwesten für den Muttertag. Und da schauen wir doch mal zu Robert, Nordseewelle-Hörer. Er macht den Tag mit seinen Kindern perfekt für die Mutter. Mal sehen, was da geht bei euch, ne?
1: Ja, moin, hier ist Robert aus Stolberg. Ja, da meine Eltern nicht mehr leben, aber wir trotzdem den Muttertag schön für die Mama machen, ist es bei uns Tradition, dass wir erstmal Blümchen morgens kaufen, zusammen schön frühstücken, natürlich die Mama ein kleines Geschenk. Dann gehen wir mittags zusammen essen und verbringen den ganzen Sonntag zusammen. Ich finde, die gemeinsame Zeit ist die schönste Zeit zusammen und wir sollen jede Minute gemeinsam genießen.
0: So war Robert. Lieben Dank. Und auch Annalena macht sich jetzt morgen mit ihrer Schwester so einen ganz schönen bestimmten Tag.
2: Ich verbringe meinen Muttertag dieses Jahr in Hamburg zusammen mit meiner Schwester. Das ist ein Schwesternwochenende. Wir haben gedacht, dann fahren wir einfach mal nach Hamburg, gehen sonntags morgens schön frühstücken zusammen, starten dann entspannt in den Tag und dann geht es auch schon wieder Richtung Heimat, damit ich dann auch für meine Familie, von meinen Kindern und meinem Mann dann auch noch ein bisschen was habe. Liebe Grüße!
0: Liebe Grüße, Annalena. Eine richtig tolle Idee. Also ganz viel Spaß in Hamburg morgen beim großen Muttertag. Jetzt mit Kamerad. Akios.

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1: Sonne und Wolken wechseln sich heute Nachmittag bei uns im Nordwesten ab. Und ab und zu kann auch mal ein kurzer, eher schwacher Schauer runterkommen bis zum Abend. Die Tagestoptemperatur liegt bei 18 Grad. Der Nordseewelle 3-Tage-Trend. Morgen mehr Wolken und vereinzelt Schauer, am Nachmittag auch mal ein kurzes Gewitter, maximal 13 bis 21 Grad. Am Montag und Dienstag bleibt's oft wolkig und immer wieder nass, dazu auch mal windig an der Küste.
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2: Ich bin Nanju Kuhlmann, schönen guten Tag. 3 Tage wollen die Ukraine und Russland auf gegenseitige Angriffe verzichten. Beide Seiten bestätigen, dass eine Feuerpause gilt. Zuletzt hatte es noch gegenseitige Drohungen gegeben, auch mit Blick auf die Militärparade in Moskau heute. Imme Karsten.
3: Ja, und so sind auf dem Roten Platz in Moskau bei der großen Parade heute auch zum Beispiel keine Panzer unterwegs gewesen. Jedes Jahr erinnert Russland ja mit der Parade an den Sieg über Nazi-Deutschland im Zweiten Weltkrieg. In diesem Jahr fiel es nun eben nicht ganz so martialisch mit großem Kriegsgerät aus. Bis Montag sollen die Waffen nun erst einmal ruhen. Außerdem ist zwischen der Ukraine und Russland ein Austausch von je 1000 Gefangenen geplant.
2: Grüne und CDU in Baden-Württemberg haben den gemeinsamen Koalitionsvertrag abgenickt. Auf Parteitagen wurde jeweils darüber abgestimmt. Damit ist der Weg für eine neue grün-schwarze Landesregierung frei. Am Mittwoch soll Cem Özdemir dann zum neuen Ministerpräsidenten und damit Nachfolger von Winfried Kretschmann gewählt werden. Reißt euch endlich zusammen. Mit diesen Worten ruft der Präsident des Deutschen Landkreistags, Achim Brötel, die Bundesregierung zu mehr Geschlossenheit auf. Mehr dazu von Imme Kasten.
3: Angesichts steigender Umfragewerte der AfD warnt Brötel in der Neuen Osnabrücker Zeitung vor wachsender Unzufriedenheit in der Bevölkerung. Die Regierung müsse endlich gemeinsam handeln, statt sich gegenseitig auszubremsen. Er spricht von einer enttäuschten Wählerschaft und fordert von der Bundesregierung dringend Reformen und weniger Streit innerhalb der Koalition. Es gehe inzwischen um den Fortbestand dessen, für das unsere Eltern und Großeltern gekämpft haben, so Brötel.
2: Ungarn hat nun auch offiziell einen neuen Regierungschef. Das Parlament in Budapest hat Péter Modrzsor zum neuen Ministerpräsidenten gewählt. Modrzsor will die Beziehungen zur EU deutlich verbessern. Damit endet die lange Regierungszeit des prorussischen Ministerpräsidenten Viktor Orban. Mit dem Zug von Berlin aus über Hamburg direkt nach Oslo. Das soll ab Sommer 2028 möglich sein. Die Deutsche Bahn plant eine Direktverbindung. Das hat Fernverkehrsvorstand Peterson in den Funke-Zeitungen angekündigt. Zwischenstationen sollen auch Kopenhagen, Malmö und Göteborg sein. 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
1: Besser ankommen mit dem besten Verkehrsservice. Auf der A29 Oldenburg Richtung Wilhelmshaven. Achtung, zwischen Fedderwaden und Wilhelmshaven befindet sich eine Ölspur auf der Straße. Habt ihr noch weitere Staus, Blitzer oder Störungen gesehen, dann könnt ihr sie gerne melden. Telefonisch oder per WhatsApp an die Nordseewelle Hotline. 04931 97 3000.
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4: Schönen Samstag.
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4: Wie ist es bei euch zu Hause? Haben die Kiddies schon ein Smartphone oder seid ihr da noch genau wie wir erfolgreich drumherum gekommen? Wir sprechen ausführlich drüber nach der Meister.

0: freuen uns auf MPK, Michael Patrick, Kelly mit Traces, bei der meisten Musik mit allen aktuellen Hits. Nordseewelle hier, schönes Wochenende. Ja, das eigene Kind so lange wie möglich ohne Smartphone aufwachsen lassen, das haben wir auch gerade, die Diskussion. Unsere Tochter ist gerade 10 geworden, da geht das noch so gerade eben, aber ich glaube so ein, zwei Jahre weiter kommen wir da wohl nicht mehr drum rum, wenn alle denn in der Klasse so ein Smartphone vor der Nase haben. Der Wunsch von vielen Eltern auf jeden Fall so lange wie möglich ohne diese Daddelkiste vor der Nase. Und das Gymnasium Eversten in Oldenburg ist dieses Jahr zum ersten Mal mit einer smartphone-freien Klasse dabei. Die 5. Klasse, also ist auch schon gleiches Alter. Und da wollen wir doch mal sehen, wie das Ganze so läuft. Wir sprechen mit Kathleen Kulo, der Koordinatorin der Sekundarstufe 1 des Gymnasiums. Sagen Sie, was halten denn die Schulkinder davon? Ohne Smartphone und dann in der 5. Klasse. Uncool, oder?
1: Ja, wir haben tatsächlich erstmal unsere aktuellen 5-Klässler befragt, ob sie lieber in eine smartphonefreie Klasse eingeschult werden wollen würden. Und hier würde sich überraschenderweise die Mehrheit dafür entscheiden, dieses Projekt zu unterstützen.
0: Okay.
1: Und einige von den 5-Klässlern haben tatsächlich sogar gesagt, sie hätten ihr Smartphone lieber später bekommen.
0: Ach, das ist ja interessant, das hätte ich nicht gedacht. Finde ich persönlich ja richtig cool. Aber in der heutigen Zeit ist so Medienkompetenz ein ganz wichtiges Thema. Wie lernen die Kids denn bei Ihnen da so mit umzugehen? Ich meine, das muss ja auch relativ früh mal jetzt an die Hand genommen werden.
1: Klappt nur mittels einer kindersensiblen Medienbildung. Bereits gleich nachdem die Kinder bei uns in Jahrgang 5 eingeschult werden, erhalten sie die Befähigung, unsere digitale Schulplattform. Sie arbeiten mit iSurf. Hier lernen sie dann nicht nur den Schulalltag zu planen, Klassenarbeiten und Termine zu koordinieren, sondern sie können auch per Mail mit ihren Mitschülern und den Lehrkräften kommunizieren. Ab Jahrgang 7 werden dann bei uns an der Schule in allen Klassen iPads eingeführt.
0: Ach, also erstmal mit dem Portal des Gymnasiums und später mit Tablets. Das klingt tatsächlich nach einer klugen und vor allen Dingen entspannten Herangehensweise. Wie sieht das dann bei euch aus? Würdet ihr sagen, das wäre was für unser Kind oder ist das vielleicht schon zu spät? 04931 97 3000. Gerne mit einer WhatsApp hier ins Nordseewelle Studio. Michael Patrick Kelly jetzt mit Traces.

Death in Your Love von Loi. Hallo, hier ist Nordseewelle. Mit der meisten Musik und allen aktuellen Hits gleich Lunchmoney Luis und Who's Up. Und da kam eine WhatsApp von Günther rein. Ja, ich habe das bei meinem Enkel beobachtet. Justin, auch 10 Jahre alt, genau wie unsere Tochter. Da geht das schon gar nicht mehr ohne Smartphone und man bekommt gar nichts mehr mit von dem Kleinen, weil er die ganze Zeit mit dem Ding vor der Nase daddelt. Günther, so weit wollen wir das ja gar nicht kommen lassen. Deswegen wäre das natürlich eine interessante Sache, diese 5. Klasse ohne Smartphone. Aber auch da würde ich persönlich sagen, ist das Gleichgewicht immer am allerwichtigsten. Nie übertreiben und natürlich mit Bedacht rangehen. Was sagt ihr? Eure Kiddies mit oder ohne Smartphone aufwachsen lassen, so lange wie möglich ohne oder vorsichtig und langsam dosiert schon mal so ein bisschen ranführen, wie das geht mit dem Smartphone, der Social Media oder Internetnutzung. Wobei ich sagen muss, Social Media in dem Alter sollte auf jeden Fall tabu sein.

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2: Besser ankommen mit dem besten Verkehrsservice. Auf der A28 Oldenburg Richtung Leer bitte aufpassen, da ist zwischen Westerstede West und dem Rastplatz Südgeorgsfehn ein Auto liegen geblieben. Auf der A31 Emden Richtung Leer ist zwischen dem Dreieck Leer und Leer Nord ein Fahrzeug liegen geblieben. Habt ihr noch weitere Staus, Blitzer oder Störungen gesehen, dann könnt ihr sie gerne melden. Telefonisch oder per WhatsApp an die Nordseewelle Hotline 04931 97 3000.
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3: Ja, so ein bisschen Last-Minute-Beauftragt hier von Nordseewelle. Morgen großer Muttertag und wir helfen so ein bisschen nochmal auf die Sprünge. Nach der meisten Musik mit allen aktuellen Hits, Klingon und Kygo.

0: Pump it up bei Nordseewelle. Die meiste Musik mit allen aktuellen Hits gleich in den Startlöchern. DJ Alle Farben und Buddy Talk. Ja, so ein bisschen Last Minute beauftragt an diesem Spätsamstagnachmittag. Wir sind auf jeden Fall bei euch, wenn ihr sagt, das habe ich jetzt gar nicht mitbekommen. Morgen Muttertag und was mache ich denn da? Also Blümchen gehen auf jeden Fall immer. Also völlig egal. Hauptsache, ihr denkt dran und habt so ein bisschen Gemüse in der Hand. Aber laut einer Umfrage sind die, ich sag mal, Schnittblumen so ein bisschen zurückgegangen von den Verkaufszahlen. Also im Vergleich zu anderen Muttertagen. Diana aus dem Nordseewelle-Team, sag mal, woran liegt das denn genau?
1: Ja, die Joghurt-Marktforscher sehen hier mehrere Gründe. In erster Linie liegt es natürlich an den Kosten. Neben allem anderen sind auch Blumen deutlich teurer geworden. Und da viele ihr Geld in Krisenzeiten zusammenhalten, wird ganz genau hingeschaut, wofür man Geld ausgibt. Und da gelten Blumen bei vielen als verzichtbarer Luxus. Wird nicht unbedingt gebraucht, also geben immer weniger Geld dafür aus. Vor allem, wenn es darum geht, sich selbst Blumen zu gönnen. Wenn, dann werden Blumen gekauft, um anderen eine Freude zu machen.
0: Okay, alles klar. Wisst ihr Bescheid, ne? Vielleicht auch mal ein bisschen tiefer in die Tasche greifen, gerade wenn ihr vielleicht verplant habt, dass

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0: 04931 973000 und das ist eine süße Nachricht von Marion aus Emden. Sie schreibt, es ist doch gar nicht so wichtig, dass das die Blumen sind. Es ist auch eine selbstgebaute Karte, die dann immer wieder ein Lächeln bei Mama ins Gesicht zaubert. Wisst ihr Bescheid? Lieben Dank!
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1: Sonne und Wolken wechseln sich gerade ab bei uns im Nordwesten und ab und zu kann am späten Nachmittag auch mal ein kurzer, eher schwacher Schauer runterkommen. Die Tagestoptemperatur liegt bei rund 18 Grad. Der Nordseewelle 3-Tage-Trend. Morgen bleibt's wechselhaft mit einzelnen Schauern, am Nachmittag sind vereinzelt sogar kurze Gewitter drin, dazu maximal 13 bis 21 Grad. Am Montag nasser und windig, am Dienstag dann wieder etwas freundlicher, später mit Regen.
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2: Ich bin Nanju Kuhlmann. Schönen guten Tag. Russland und die Ukraine wollen ab heute für 3 Tage die Kämpfe pausieren. Außerdem sollen jeweils 1.000 Gefangene ausgetauscht werden. Zuvor hatte es noch Drohungen rund um die Militärparade in Moskau gegeben, mit der Russland an den Sieg über Nazi-Deutschland im Zweiten Weltkrieg erinnert. Der Sicherheitsexperte Nico Lange sagte bei Welt:
3: Das ist eine Gesellschaft, die durch und durch militarisiert wird von oben und wo ja ganz gezielt jetzt seit 2022 Wladimir Putin versucht, den großen Vaterländischen Krieg, das war ja die Verteidigung der Sowjetunion, nicht Russland, sondern der Sowjetunion gegen den Angriff Hitlers, der versucht das jetzt für Russland zu vereinnahmen und sagt im Grunde, der Angriff auf die Ukraine ist das gleiche wie der große Vaterländische Krieg, die Verteidigung der Sowjetunion.
2: Grüne und CDU in Baden-Württemberg haben den gemeinsamen Koalitionsvertrag abgenickt. Auf Parteitagen wurde jeweils darüber abgestimmt. Damit ist der Weg für eine neue grün-schwarze Landesregierung frei. Am Mittwoch soll Cem Özdemir dann zum neuen Ministerpräsidenten und damit Nachfolger von Winfried Kretschmann gewählt werden. Bei der gesetzlichen Pflegeversicherung ist ja eine Reform geplant. Gesundheitsministerin Waken hat nun weitere Details genannt. Sie kündigte in der Rheinischen Post Einschnitte an. Mehr von Lukas Auer.
4: Seit Jahren überstiegen die Ausgaben die Einnahmen. Die Folge sind Milliardendefizite. Nächstes Jahr werden laut Waken 7,5 Milliarden Euro fehlen, im Jahr drauf sogar 15 Milliarden. Deshalb will die Gesundheitsministerin reagieren und unter anderem Gutverdiener stärker belasten. Die Beitragsbemessungsgrenze für die Pflegeversicherung soll steigen. Waken schloss aus, Pflegegrade zu streichen. Die Vorgaben sollen aber strenger werden.
2: Reißt euch endlich zusammen, das sagt der Präsident des Deutschen Landkreistags Brötel und meint die Bundesregierung. Angesichts steigender Umfragewerte der AfD warnt er vor wachsender Unzufriedenheit der Deutschen. Die Regierung müsse geschlossen handeln, statt sich gegenseitig zu blockieren, sagte er der Neuen Osnabrücker Zeitung. Bis zu 20 Millionen Passagiere könnten in diesem Sommer von Flugstreichungen betroffen sein. Schuld sind die hohen Kerosinpreise, so der Chef des Flughafenverbandes ADV Beisel in der Welt am Sonntag. Vor allem bei Billig-Airlines und kleineren Urlaubszielen dürfte gestrichen werden. 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
1: Besser ankommen mit dem besten Verkehrsservice. Auf der A29 Richtung Wilhelmshaven Vorsicht. Zwischen der Auffahrt Sande und dem Wilhelmshavener Kreuz hat es einen Unfall gegeben. Auf der A31 Emden Richtung Leer ist zwischen dem Dreieck Leer und Leer Nord ein Fahrzeug liegen geblieben. Habt ihr noch weitere Staus, Blitzer oder Störungen gesehen, dann könnt ihr sie gerne melden. Telefonisch oder per WhatsApp an die Nordseewelle Hotline 04931 97 3000.
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5: Gibt's ja gar nicht. George Clooney ist diese Woche 65 geworden. Und es gibt eine Fortsetzung der legendären Oceans-Reihe. Mehr dazu nach Made in June und Trey Dalton.

0: City Lights bei der meisten Musik mit allen aktuellen Hits. Gleich gute Laune Sound für euren Samstag Spätnachmittag von Nordseewelle Star Leonie. Don't worry. Es ist ja der Wahnsinn. 65 Jahre und sieht einfach nicht so aus. The sexiest man alive. 2 Oscars hat er abgesahnt. George Clooney hatte Geburtstag und ist noch lange nicht durch. Denn, Achtung, große News, es wird eine Fortsetzung geben, wurde Mittwoch bekannt. Und zwar der legendären Oceans-Reihe. Mr. Clooney also nochmal am Start?
1: Du hast mir gesagt, deine Frau hätte gesagt, er würde uns Oceans 11 nennen. Wer hat das entschieden?
2: Ich dachte, wir hätten uns auf Benedict Job geeinigt. So haben wir es währenddessen genannt, oder? Wenn du es von Anfang an anders nennen wolltest, dann...
3: Wartet, wenn es ein Problem gibt, an wen wendet ihr euch?
2: An Rusty.
0: George Clooney wird also nochmal zum Meisterdieb. Danny Ocean, auch Julia Roberts, Brad Pitt, Matt Damon und Co. sind alle wieder mit am Start. Die alte Crew ist dann auf jeden Fall für das letzte große Ding nochmal. Drehstart ist wahrscheinlich in etwa 9 Monaten. Wann der Film denn letztendlich bei uns im Nordwesten in die Kino kommt, das ist noch nicht ganz sicher. Aber wir halten euch auf jeden Fall hier bei Nordseewelle

Norma Jean Martinet und Glockenbach mit Anthem. Gleich in der Nordseewelle Playlist. Coolster BTS K-Pop Sound zusammen mit Coldplay und My Universe. Wir gehen langsam in Richtung Samstagabend und wollen euch so ein bisschen was mit auf den Weg geben. Ne? Geht ja wieder eine Menge bei uns im Nordwesten. Was im Einzelnen? Das seht ihr nochmal fein säuberlich aufgelistet in unserem Nordseewelle Eventkalender. Ja? Das ist die Page, die alles hat. Klickt radionordseewelle.de. Dann viel Spaß beim Feiern. Yeah.

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2: Besser ankommen mit dem besten Verkehrsservice. Auf der A31 Emden Richtung Leer, bitte aufpassen, da ist zwischen dem Dreieck Leer und Leer Nord ein Fahrzeug liegen geblieben. Habt ihr noch weitere Staus, Blitzer oder Störungen gesehen, dann könnt ihr sie gerne melden. Telefonisch oder per WhatsApp an die Nordseewelle Hotline 04931 97 3000.
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4: Wow, das ist mal eine Nachricht, ne? Rund 40% der jung erwachsenen KI-Nutzer plaudern lieber mit Chatbots als mit den Verwandten. Warum das so ist, hört ihr nach der meisten Musik.

Let Me Love You von Neo auf der Not Your Playlist bei der meisten Musik mit allen aktuellen Hits gleich für euren Samstagabend. Taylor Swift und Opal Light. Das sind wirklich erschreckende Zahlen. Rund 40% der jungen erwachsenen KI-Nutzer plaudern lieber mit den Chatbots als mit den lieben Verwandten. Das hat die Krankenkasse Pronova BKK rausgefunden. Die Leute, die reden mit der KI tatsächlich über fast alles, von kleinen Alltagsfragen bis wirklich zu Deep Talk, also richtigen Ratschlägen fürs Leben. Klingt erstmal ein bisschen weird, aber irgendwie macht das auch Sinn. Zum Beispiel für einsame Menschen, ne? Kurzzeitig zumindest am Ende, kann man dann auch die KI so ein bisschen befragen und zu Rate ziehen. Und das bleibt ja auch relativ anonym. Aber die sozialen Beziehungen, die ersetzt eine KI tatsächlich nicht, ne? Weil sie halt einfach auch keine Gefühle hat und die ja nach dem Mund quatscht. Also hin und wieder mit der Familie zu quatschen, schadet also nichts. Mit uns könnt ihr immer quatschen. 04931 97 3000. 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

Dead Dance von Lady Gaga. Ihr seid richtig bei der meisten Musik mit allen aktuellen Hits. Gleich Glow von Madcon und die Nordseewelle Top 20. Eure ganz persönlichen Lieblingshits, die beliebtesten Hits, die meistgehörten Hits bei uns im Nordwesten. Von der 20 auf die 1 im Countdown mit unserem Chart-Experten Enrico. Und der hatte natürlich auch ganz viele Hit-Tipps am Start. Gibt's da eine neue Top 3 in dieser Woche? Ihr erfahrt es spätestens um kurz vor 8. Das bedeutet für mich Feierabend. Martin Putz ist raus. Wir hören uns am nächsten Samstag wieder bei Nordseewelle. Ab 14 Uhr. Schönen Muttertag morgen. Hello.

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1: Wolkig geht's heute Abend bei uns im Nordwesten durch die nächsten Stunden. Meist bleibt's trocken, nur Richtung Nordsee können ab und zu ein paar Tropfen dabei sein. In der Nacht liegen die Tiefstwerte dann zwischen 10 und 7 Grad. Der Nordseewelle 3-Tage-Trend. Morgen bleibt's wechselhaft mit ein paar Schauern und am Nachmittag kann auch mal ein kurzes Gewitter dabei sein. Die Tagestoptemperatur liegt bei 21 Grad. Am Montag und Dienstag bleibt's eher nass und ziemlich wolkenreich.
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2: Ich bin Nanju Kuhlmann. Schönen guten Abend. 3 Tage wollen die Ukraine und Russland auf gegenseitige Angriffe verzichten. Beide Seiten bestätigen, dass eine Feuerpause gilt. Zuletzt hatte es noch gegenseitige Drohungen gegeben, auch mit Blick auf die Militärparade in Moskau heute. Imme Karsten.
3: Ja, und so sind auf dem Roten Platz in Moskau bei der großen Parade heute auch zum Beispiel keine Panzer unterwegs gewesen. Jedes Jahr erinnert Russland ja mit der Parade an den Sieg über Nazi-Deutschland im Zweiten Weltkrieg. In diesem Jahr fiel es nun eben nicht ganz so martialisch mit großem Kriegsgerät aus. Bis Montag sollen die Waffen nun erst einmal ruhen. Außerdem ist zwischen der Ukraine und Russland ein Austausch von je 1000 Gefangenen geplant.
2: Grüne und CDU in Baden-Württemberg haben den gemeinsamen Koalitionsvertrag abgenickt. Auf Parteitagen wurde jeweils darüber abgestimmt. Damit ist der Weg für eine neue grün-schwarze Landesregierung frei. Am Mittwoch soll Cem Özdemir dann zum neuen Ministerpräsidenten und damit Nachfolger von Winfried Kretschmann gewählt werden. Reißt euch endlich zusammen. Mit diesen Worten ruft der Präsident des Deutschen Landkreistags, Achim Brötel, die Bundesregierung zu mehr Geschlossenheit auf. Mehr dazu von Imme Karsten.
3: Angesichts steigender Umfragewerte der AfD warnt Brötel in der Neuen Osnabrücker Zeitung vor wachsender Unzufriedenheit in der Bevölkerung. Die Regierung müsse endlich gemeinsam handeln, statt sich gegenseitig auszubremsen. Er spricht von einer enttäuschten Wählerschaft und fordert von der Bundesregierung dringend Reformen und weniger Streit innerhalb der Koalition. Es gehe inzwischen um den Fortbestand dessen, für das unsere Eltern und Großeltern gekämpft haben, so Brötel.
2: Ungarn hat nun auch offiziell einen neuen Regierungschef. Das Parlament in Budapest hat Péter Modrow zum neuen Ministerpräsidenten gewählt. Modrow will die Beziehungen zur EU deutlich verbessern. Damit endet die lange Regierungszeit des prorussischen Ministerpräsidenten Viktor Orban. Die Ergebnisse in der Fußball-Bundesliga: Stuttgart-Leverkusen 3:1, Hoffenheim-Bremen 1:0, Leipzig-St. Pauli 2:1. Leipzig ist damit für die Champions League qualifiziert. Und Augsburg-Gladbach 3:1. 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
1: Besser ankommen mit dem besten Verkehrsservice. Es gibt gerade keine Staus, ihr kommt entspannt durch. Habt ihr noch weitere Staus, Blitzer oder Störungen gesehen? Dann könnt ihr sie gerne melden. Telefonisch oder per WhatsApp an die Nordseewelle Hotline. 04931 97 3000.
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4: Willkommen zu den offiziellen Hörercharts. Hier gibt's die 20 meistgewünschten Songs der vergangenen Woche, gewählt von euch. Und heute wieder mit jeder Menge neuer Musik, spannenden Chartbewegungen, einer neuen Nummer 1 und den größten Hits der Woche. Außerdem stelle ich heute wieder 4 brandneue Hit-Tipps vor. Mit dabei Calvin Harris, Miles Smith, Paul Kalkbrenner und Lauf.
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4: American Girls, Harry Styles auf der 3. Letzte Woche auf 2, Fever Dream, Alex Warren. Wird heute wieder abgelöst. New Religion von Bebe Rexha und Faithless letzte Woche noch auf 1.
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4: Auch er stand bei uns Anfang des Jahres an der Chartspitze. Bruno Mars, I Just Might. In dieser Woche
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0: das mal.
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0: Boy You Turn Me auf Platz 19, Cascada und Felix Jen.
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0: Seit 20 Jahren erfolgreich und er war auch jahrelang der bestbezahlte DJ der Welt, Calvin Harris. Oh, ein Jahr war er mit Taylor Swift zusammen, liegt auch schon wieder 10 Jahre zurück. Mittlerweile ist er wieder neu vergeben und verheiratet, jettet trotzdem pausenlos um die Welt. In diesem Sommer zum Beispiel wieder ganz oft auf Ibiza anzutreffen. Und höchstwahrscheinlich spielt er auch dann seinen neuen Song. Satisfy, unser erster Hitvorschlag. Hier ist Calvin Harris und Jessie, eine ganz neue Stimme aus Irland.

Made You Love, neuer Song von OneRepublic, in dieser Woche bei uns auf Platz 17. Nicht nur Calvin Harris, sondern auch David Guetta kann man in diesem Jahr wieder live auf Ibiza erleben. Genau dort hat er vor einigen Wochen diesen Song aufgenommen, gemeinsam mit Jennifer Lopez, Save Me Tonight, in dieser Woche.

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3: So, hier im zweiten Teil der Top 20 Hörercharts gibt's neue Musik von Miles Smith, Leonie und jetzt sofort Olivia Rodrigo. Neuer Einstieg für die Nummer Drop Dead.
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0: und da purzelt sie runter, Holly Humberstone. Von 7 auf 14 in dieser Woche to Love Somebody.
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0: Oh, 29 Jahre geht's jetzt zurück. Es geht ums 1997. Im Februar wurde Michael Jackson zum ersten Mal Vater. Die Spice Girls standen regelmäßig in der Bravo und waren unglaublich angesagt. 1997.

Im Kino lief Man in Black mit Will Smith, Platz 1 in den Kinocharts in den USA. Und auch bei uns war Will Smith 1997 mit Man in Black der erfolgreichste Schauspieler. Er liefert auch gleich den Soundtrack zum Film. Dieser landete auf Platz 1 der deutschen Verkaufscharts. 97 war ja auch das erfolgreichste Jahr für Aqua, eine Band aus Dänemark, die mit ihrem Hit Barbie Girl in 35 Ländern auf Platz 1 stand. Mattel, die Spielzeugfirma, bekannt für Barbie-Puppen, fand das gar nicht so lustig. Aqua benutzten ja den Namen Barbie und die Videos waren eindeutig zu sexy, meinte zumindest Mattel. Es kam zum Gerichtsstreit, der dauerte einige Jahre lang. Letztendlich hat Mattel gegen Aqua und Universal Music verloren. Ein Sommerhit in 97 gelang auch der Band Hanson aus Oklahoma. Das waren drei Jungs, die in 27 Ländern auf Platz 1 standen. Und zwar mit dieser Nummer hier, hatten danach nie wieder Erfolg, denn der Stimmbruch kam dazwischen. Hier sind die Hanson.

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1: Neuer Song von Leonie und Callum Scott. Eben gehört auf Platz 13. Stay. Mit neuem Sound geht's gleich weiter. Miles Smith kommt hier nach Taylor Swift. Opalite.
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1: Stargazing war sein großer Durchbruch und etliche Hits folgten. Das eben war die brandneue Single von Miles Smith. Hold Me in the Dark wird er ganz gewiss auch in seinem Live-Programm haben. Im Herbst kommt er nach Deutschland und die Tickets gibt's jetzt schon zu kaufen. Gleich Halbzeit hier in den Top 20 Charts. Es kommen die Plätze 10 bis 1. Heute mit einer neuen Chartspitze. Jetzt aber erstmal
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1: Kamrad, Hug Yourself.

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10: Ich bin Nanju Kuhlmann. Schönen guten Abend. 3 Tage wollen die Ukraine und Russland auf gegenseitige Angriffe verzichten. Beide Seiten bestätigen, dass eine Feuerpause gilt. Zuletzt hatte es noch gegenseitige Drohungen gegeben, auch mit Blick auf die Militärparade in Moskau heute. Imme Karsten.
11: Ja, und so sind auf dem Roten Platz in Moskau bei der großen Parade heute auch zum Beispiel keine Panzer unterwegs gewesen. Jedes Jahr erinnert Russland ja mit der Parade an den Sieg über Nazi-Deutschland im Zweiten Weltkrieg. In diesem Jahr fiel es nun eben nicht ganz so martialisch mit großem Kriegsgerät aus. Bis Montag sollen die Waffen nun erst einmal ruhen. Außerdem ist zwischen der Ukraine und Russland ein Austausch von je 1000 Gefangenen geplant.
10: Grüne und CDU in Baden-Württemberg haben den gemeinsamen Koalitionsvertrag abgenickt. Auf Parteitagen wurde jeweils darüber abgestimmt. Damit ist der Weg für eine neue grün-schwarze Landesregierung frei. Am Mittwoch soll Cem Özdemir dann zum neuen Ministerpräsidenten und damit Nachfolger von Winfried Kretschmann gewählt werden. Bei der gesetzlichen Pflegeversicherung ist ja eine Reform geplant. Gesundheitsministerin Waken hat nun weitere Details genannt. Sie kündigte in der Rheinischen Post Einschnitte an. Mehr von Lukas Auer.
12: Seit Jahren überstiegen die Ausgaben die Einnahmen. Die Folge sind Milliardendefizite. Nächstes Jahr werden laut Waken 7,5 Milliarden Euro fehlen, im Jahr drauf sogar 15 Milliarden. Deshalb will die Gesundheitsministerin reagieren und unter anderem Gutverdiener stärker belasten. Die Beitragsbemessungsgrenze für die Pflegeversicherung soll steigen. Waken schloss aus, Pflegegrade zu streichen. Die Vorgaben sollen aber strenger werden.
10: Nach einem Überfall in Sinzig in Rheinland-Pfalz läuft die Fahndung. Die Täter haben gestern Morgen vor einer Bank einen Geldboten überfallen und Bargeld erbeutet. 2 Menschen sperrten sie in den Tresorraum der Bank. Spezialkräfte befreiten sie unverletzt. Von den Tätern fehlt jede Spur. Die Ergebnisse in der Fußball-Bundesliga: Stuttgart-Leverkusen 3:1, Hoffenheim-Bremen 1:0, Leipzig-St. Pauli 2:1. Leipzig ist damit für die Champions League qualifiziert. Und Augsburg-Gladbach 3:1. 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
14: Ihr habt sie abgestimmt und euch gewünscht, die Top 20 Hits dieser Woche. Wir sind mittendrin, denn die Plätze 20 bis 11 liegen hinter uns, vor uns die Top 10. Und mit ihr geht es weiter. Olivia Dean, heute hier mit dem höchsten Aufsteiger der Woche, von Platz 19 hoch auf
15: Platz

0: aktuelle Song von Mai Smith. Drive Safe in dieser Woche bei uns auf Platz 9.
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0: Hit-Tipp. Unser dritter Hitvorschlag kommt aus den USA. Es sind zwei Künstler. Die beiden sind sich backstage immer mal wieder begegnet. Dann haben sie sich zu einer Studio-Session in Los Angeles verabredet und diesen gemeinsamen Song aufgenommen. Khalid und Lauf passen stimmlich wirklich sehr gut zusammen.

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1: Kaido und John, Turn the Lights Off in dieser Woche auf Platz 7. Davor hatten wir Out of the Dark von Clock Clock auf Platz 8. Gleich die besten 5, knapp daneben Some

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2: Weiter geht's Richtung Platz 1. Heute neu besetzt. Vorher noch Neues von Paul Kalkbrenner, Alex Warren, Kygo und das hier sind BTS. Für die Jungs geht's drei Plätze nach oben auf der Chartleiter mit Swim.
1: Platz 5.

0: Khaled und Kygo.
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0: Fever Dream, Alex Warren. Letzte Woche 2, heute hier auf
1: Platz 3.

0: unverkennbarer Sound, Paul Kalkbrenner. Aus Berlin an seiner Seite die US-Amerikanerin, die mittlerweile auch in Berlin lebt, Norma Jean Martin, kennen wir von Offenbach. Overdrive zum Beispiel hat sie gesungen. Hier für Paul, Time to Dance. Das war unser vierter Hitverschlag.
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0: Habe es ja schon angekündigt, heute gibt es eine neue Nummer 1. Letzte Woche war es noch New Religion von Faithless und Bebe Rexha. Sind in dieser Woche abgerutscht auf

0: Das waren sie, eure meistgewünschten Songs der letzten Tage. Die Top 20 Charts. Wir sind am Ziel bei Platz 1 angekommen. Heute neu besetzt von Harry Styles und American Girls.
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2: Ich bin Nanju Kuhlmann. Schönen guten Abend. Russland und die Ukraine wollen ab heute für 3 Tage die Kämpfe pausieren. Außerdem sollen jeweils 1.000 Gefangene ausgetauscht werden. Zuvor hatte es noch Drohungen rund um die Militärparade in Moskau gegeben, mit der Russland an den Sieg über Nazi-Deutschland im Zweiten Weltkrieg erinnert. Der Sicherheitsexperte Nico Lange sagte bei Welt:
3: Das ist eine Gesellschaft, die durch und durch militarisiert wird von oben und wo ja ganz gezielt jetzt seit 2022 Wladimir Putin versucht, den großen Vaterländischen Krieg, das war ja die Verteidigung der Sowjetunion, nicht Russland, sondern der Sowjetunion gegen den Angriff Hitlers, der versucht das jetzt für Russland zu vereinnahmen und sagt im Grunde, der Angriff auf die Ukraine ist das gleiche wie der große Vaterländische Krieg, die Verteidigung der Sowjetunion.
2: Bei der gesetzlichen Pflegeversicherung ist ja eine Reform geplant. Gesundheitsministerin Waken hat nun weitere Details genannt. Sie kündigte in der Rheinischen Post an, dass Gutverdiener stärker belastet werden sollen. Waken schloss aber aus, Pflegegrade zu streichen. Reißt euch endlich zusammen. Mit diesen Worten ruft der Präsident des Deutschen Landkreistags, Achim Brötel, die Bundesregierung zu mehr Geschlossenheit auf. Mehr dazu von Imme Kasten.
4: Angesichts steigender Umfragewerte der AfD warnt Brötel in der Neuen Osnabrücker Zeitung vor wachsender Unzufriedenheit in der Bevölkerung. Die Regierung müsse endlich gemeinsam handeln, statt sich gegenseitig auszubremsen. Er spricht von einer enttäuschten Wählerschaft und fordert von der Bundesregierung dringend Reformen und weniger Streit innerhalb der Koalition. Es gehe inzwischen um den Fortbestand dessen, für das unsere Eltern und Großeltern gekämpft haben, so Brötel.
2: Mit dem Zug von Berlin aus über Hamburg direkt nach Oslo. Das soll ab Sommer 2028 möglich sein. Die Deutsche Bahn plant eine Direktverbindung. Das hat Fernverkehrsvorstand Peterson in den Funke-Zeitungen angekündigt. Zwischenstationen sollen auch Kopenhagen, Malmö und Göteborg sein. In der Fußball-Bundesliga hat sich RB Leipzig nach einem 2:1-Sieg gegen St. Pauli einen Platz in der Champions League gesichert. Der VfB Stuttgart ist nach einem 3:1 gegen Leverkusen auf Tabellenplatz 4 vorgerückt. Außerdem spielten Hoffenheim-Bremen 1:0 und Augsburg-Gladbach 3:1. 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